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2: Ich bin Ursula Winkler. Die von der Bundesregierung eingesetzte Rentenkommission schließt heute ihre Beratungen ab. Ihre Vorschläge sollen die Fachleute dann morgen offiziell im Kanzleramt an die Bundesregierung übergeben. Viele Empfehlungen wurden über das Wochenende bereits bekannt und lösten schon Kritik aus.
3: Länger arbeiten und Teile der Rente künftig aus Anlagen am Kapitalmarkt. Vor allem dagegen regt sich Widerstand von Gewerkschaften, Sozialverbänden und Opposition. Ökonomen finden manche Vorschläge dagegen zu kurz gesprungen. Dabei sind die Vorschläge der Rentenkommission noch gar nicht offiziell. Sie berät an diesem Montag sogar noch ein letztes Mal. Angeblich herrschte breiter Konsens über die 30 Vorschläge, aber keine Einstimmigkeit, die vor allem Arbeitsministerin Baas gefordert hatte, um die Vorschläge direkt umzusetzen. Nun könnte es auch in der Koalition noch mal längere Diskussionen geben. Ronny Thorau, Berlin.
2: Die Deutsche Krankenhausgesellschaft warnt vor einer Pleitewelle und einem massiven Arbeitsplatzabbau in der Branche wegen der Sparpläne der schwarz-roten Regierung. Kommen die Einsparungen wie geplant, verlieren wir im kommenden Jahr insgesamt 8% unserer Erlöse, sagte Verbandschef Gass dem Redaktionsnetzwerk Deutschland. Er verwies auf aktuelle Studienergebnisse, die darauf hindeuten, dass in diesem Fall in 4 Jahren jede zweite Klinik pleite gehen könnte. Die durchschnittliche Zahl der Hitzetage in Deutschland mit Spitzenwerten über 30 Grad hat zugenommen. Das geht aus Daten des Deutschen Wetterdienstes hervor.
4: Seit 8 Jahren geht der Trend klar nach oben, heißt es auch vom Umweltbundesamt. Denn seitdem kommen die starken Hitzeperioden fast jeden Sommer. Teils mit 17 oder sogar 20 Hitzetagen pro Jahr. Die Luftmassen aus Südwesteuropa, die auch aktuell für die Hitze sorgen, sind heute deutlich heißer als noch in den 60er bis 80er Jahren, sagen Experten. Und eine Studie des Max-Planck-Instituts zeigt, die 5 intensivsten Hitzewellen der vergangenen 45 Jahre gab es alle seit 2010. Grund, klar, der Klimawandel. Thomas Thonfeld, Nachrichtenredaktion.
2: Zum Fußball. Bei der Weltmeisterschaft haben die Spanier ihr 2. Gruppenspiel deutlich gewonnen. Gegen Saudi-Arabien gewannen sie mit 4:0. Für Kap Verde geht das WM-Märchen weiter. Der Außenseiter erkämpfte sich gegen Uruguay ein 2:2 Unentschieden und hat weiter die Chance, sich bei der ersten WM-Teilnahme überhaupt für die K.O.-Runde zu qualifizieren. Der große Favorit Belgien erreichte im 2. WM-Spiel nur ein 0:0 gegen den Iran und geht mit nur 2 Punkten ins letzte Gruppenspiel.
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1: Ich bin Ursula Winkler. Der Sozialverband Deutschland und die Gewerkschaft Verdi reagieren enttäuscht auf die bisher bekannt gewordenen Vorschläge der Rentenkommission. Verdi-Chef Wernicke kritisierte vor allem eine schrittweise Anhebung des Renteneintrittsalters.
2: Schon die derzeitige Rente mit 67 sei in anstrengenden Berufen unerreichbar, so Verdi-Chef Wernicke. Ein noch höheres Renteneintrittsalter sei deshalb abzulehnen. Nach Medienberichten sehen die Rentenkommissionsvorschläge allerdings Sonderregeln vor für gesundheitlich belastete Menschen. Den Sozialverband stört insbesondere die neue Rentensäule am Kapitalmarkt, denn deren Erträge seien nicht kalkulierbar. Auch Ökonomen und Opposition kritisieren viele Vorschläge. Kritik von allen Seiten könnte allerdings auch ein Zeichen für einen ausbalancierten Kompromiss sein. Ronny Thorau, Berlin.
1: Die Deutsche Krankenhausgesellschaft warnt vor einer Pleitewelle und einem massiven Arbeitsplatzabbau in der Branche wegen der Sparpläne der schwarz-roten Regierung. Kommen die Einsparungen wie geplant, verlieren wir im kommenden Jahr insgesamt 8% unserer Erlöse, sagte Verbandschef Gass dem Redaktionsnetzwerk Deutschland. Er verwies auf aktuelle Studienergebnisse, die darauf hindeuten, dass in diesem Fall in 4 Jahren jede zweite Klinik pleite gehen könnte. In der Schweiz haben Gespräche zwischen dem Iran und den USA über eine dauerhafte Friedenslösung begonnen. Ein Streitpunkt dabei sind mögliche Mautregelungen in der Straße von Hormuz. Es wird befürchtet, dass der Iran künftig Gebühren für die Durchfahrt von Schiffen nimmt. Und auch US-Präsident Trump droht mit einer Maut. Außenminister Wadefuhl warnt ausdrücklich davor.
3: Der für die weltweite Energieversorgung wichtige Seeweg muss wieder frei passierbar sein. Das sei ein Prinzip des Seevölkerrechts. Und dann würde sich auch der Ölpreis schnell normalisieren, so Wadefuhl beim Bürgerforum im Auswärtigen Amt. In der Absichtserklärung zwischen den USA und dem Iran ist die freie Durchfahrt durch die Straße von Hormuz demnach aber nicht zu 100% garantiert. Die Bundesregierung macht sie aber zur Bedingung für eine mögliche Lockerung der Iran-Sanktionen. Katrin Müller, Nachrichtenredaktion.
1: Zum Fußball. Bei der Weltmeisterschaft haben die Spanier ihr zweites Gruppenspiel deutlich gewonnen. Gegen Saudi-Arabien gewannen sie mit 4:0. Für Kap Verde geht das WM-Märchen weiter. Der Außenseiter erkämpfte sich gegen Uruguay. Ein 2:2 Unentschieden und hat weiter die Chance, sich bei der ersten WM-Teilnahme überhaupt für die K.O.-Runde zu qualifizieren. Der große Favorit Belgien erreichte im zweiten WM-Spiel nur ein 0:0 gegen den Iran und geht mit nur 2 Punkten ins letzte Gruppenspiel.
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1: Ich bin Ursula Winkler. Später in Rente mehr zahlen und erstmals Politiker in der Rentenkasse. Seit die Vorschläge der Rentenkommission bekannt wurden, gibt es viel Kritik. Der Präsident des Deutschen Instituts für Wirtschaftsforschung, Fratscher, hält die Vorschläge für unzureichend. Das sagte er der Rheinischen Post.
2: Mut und Konsequenz, das vermisst der DEW-Präsident bei den Reformvorschlägen. Denn an den drei größten Problemen, so Fratscher, würden sie nichts ändern. Der hohen Altersarmut, der zu starken Belastung der jungen Generation und der Schieflage bei der Gerechtigkeit. Ein höheres Renteneintrittsalter, die Einführung einer kapitalgedeckten Rente und weniger Frühverrentungen hält er allerdings für richtig. Das soll so auch in den Vorschlägen der Rentenkommission stehen, die morgen hier in Berlin offiziell präsentiert werden sollen. Thomas Thonfeld, Berlin.
1: Die Deutsche Krankenhausgesellschaft warnt vor einer Pleitewelle und einem massiven Arbeitsplatzabbau in der Branche wegen der Sparpläne der schwarz-roten Regierung. Kommen die Einsparungen wie geplant, verlieren wir im kommenden Jahr insgesamt 8% unserer Erlöse, sagte Verbandschef Gass dem Redaktionsnetzwerk Deutschland. Er verwies auf aktuelle Studienergebnisse, die darauf hindeuten, dass in diesem Fall in 4 Jahren jede zweite Klinik pleite gehen könnte. In London kündigt sich angeblich ein politischer Paukenschlag an. Der britische Premier Starmer steht nach dem Einzug seines innerparteilichen Rivalen Burnham ins Parlament unter noch nie dagewesenem Druck. Britische Medien schreiben, dass Starmer schon heute seinen Rücktritt bekannt geben werde.
3: Seit Wochen steht Starmer unter Druck. Laut britischen Medien zieht der Premierminister nun die Konsequenzen aus dem schwindenden Rückhalt in den eigenen Reihen. Angedacht ist demnach kein sofortiger Rücktritt, sondern ein Zeitplan für seinen Abgang. Sollte er nicht selbst zurücktreten, ist davon auszugehen, dass Burnham ihn als Parteivorsitzenden herausfordern und dann als Premierminister ablösen würde. Aus London, Philipp Detlefs.
1: Zum Fußball. Bei der Weltmeisterschaft haben die Spanier ihr zweites Gruppenspiel deutlich gewonnen. Gegen Saudi-Arabien gewannen sie mit 4:0. Für Kap Verde geht das WM-Märchen weiter. Der Außenseiter erkämpfte sich gegen Uruguay ein 2:2 Unentschieden und hat weiter die Chance, sich bei der ersten WM-Teilnahme überhaupt für die K.O.-Runde zu qualifizieren. Der große Favorit Belgien erreichte im zweiten WM-Spiel nur ein 0:0 gegen den Iran und geht mit nur 2 Punkten ins letzte Gruppenspiel.
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1: Ich bin Tanja Wagner. Die Menschen in Deutschland sollen offenbar künftig schrittweise später in Rente gehen. Das ist nach Medienberichten Teil der 30 Vorschläge, die die Rentenkommission nach monatelanger Beratungszeit am Dienstag an die Regierung übergeben will.
2: Länger arbeiten und Teile der Rente künftig aus Anlagen am Kapitalmarkt. Vor allem dagegen regt sich Widerstand von Gewerkschaften, Sozialverbänden und Opposition. Ökonomen finden manche Vorschläge dagegen zu kurz gesprungen. Nun könnte es auch in der Koalition noch mal längere Diskussionen geben. Ronny Thorau, Berlin.
1: Die Deutsche Krankenhausgesellschaft warnt vor einer Pleitewelle und einem massiven Arbeitsplatzabbau in der Branche wegen der Sparpläne der schwarz-roten Regierung. Kommen die Einsparungen wie geplant, verlieren wir 2027 insgesamt 8% unserer Erlöse, sagte Verbandschef Gass dem Redaktionsnetzwerk Deutschland. Eine aktuelle Studie komme zu dem Ergebnis, dass in diesem Fall 2030 knapp 50% aller Krankenhausstandorte eine hohe Ausfallwahrscheinlichkeit haben werden. Viele Berufstätige in Deutschland können sich einen Job im Ausland vorstellen. Das ist das Ergebnis einer Umfrage des Instituts Apinio im Auftrag der Jobseite Indeed. Demnach liebäugeln 2/3 der Arbeitnehmer mit der Möglichkeit, auch im Ausland zu arbeiten.
3: Es sind vor allem Gutverdiener, die aktiv in Stellenanzeigen stöbern. Allerdings will kaum jemand für immer außerhalb Deutschlands bleiben. Die Spannbreite der Wünsche reicht von wenigen Monaten bis zu mehreren Jahren. Gefragteste Zielländer sind die USA, Großbritannien und die Schweiz. Dabei ist das Hauptmotiv nicht der Wunsch nach besseren Aufstiegsmöglichkeiten. Vielmehr gehe es um bessere Bezahlung und eine bessere Lebensqualität. Viele hoffen auch auf geringere Steuern. Dirk Zeitler, Berlin.
1: Bei der Fußball-Weltmeisterschaft haben die Spanier ihr zweites Gruppenspiel deutlich gewonnen. Sie besiegten Saudi-Arabien mit 4:0. Für Kap Verde geht das WM-Märchen weiter. Der Außenseiter erkämpfte sich gegen Uruguay ein 2:2 unentschieden und hat weiter die Chance, sich bei der ersten WM-Teilnahme für die K.O.-Runde zu qualifizieren. Belgien erreichte im zweiten WM-Spiel nur ein 0:0 gegen den Iran und geht mit nur 2 Punkten ins letzte Gruppenspiel.
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1: Ich bin Tanja Wagner. Die von der Bundesregierung eingesetzte Rentenkommission schließt heute ihre Beratung ab. Ihre Vorschläge sollen die Fachleute dann morgen offiziell im Kanzleramt an die Bundesregierung übergeben. Die wichtigsten Punkte sind, das Rentenniveau soll durch eine neue Kapitalrente langfristig gesichert und das Rentenalter in den nächsten Jahrzehnten schrittweise angehoben werden. Auch die Rentenbeiträge werden weiter steigen. Die Deutsche Krankenhausgesellschaft warnt vor einer Pleitewelle und einem massiven Arbeitsplatzabbau. Kommen die Einsparungen wie geplant, verlieren wir 2027 insgesamt 8% unserer Erlöse, sagt der Verbandschef Gast dem Redaktionsnetzwerk Deutschland.
2: Verbandschef Gast verweist auf aktuelle Studienergebnisse, die darauf hindeuten, dass in 4 Jahren jede zweite Klinik pleite sein könnte. Außerdem müsse etwa jeder 10. Arbeitsplatz abgebaut werden, wenn die Einsparungen wie geplant kommen. Die Reformziele, wie eine stärkere Spezialisierung oder kleinere Kliniken zusammenzulegen, findet er gut. Aber er denkt eher an einen geordneten Umbau über etwa 10 Jahre. Sie könnten künftig auf hunderte Krankenhausstandorte verzichten, so Gas. Aber die geplanten Kürzungen würden viele Kliniken, die bleiben sollen, womöglich nicht überstehen. Ursula Winkler, Nachrichtenredaktion.
1: Nach dem Auftakt der Gespräche zwischen den USA und dem Iran in der Schweiz soll es weitere Beratungen auf Arbeitsebene geben. Ziel sei es, wie im Rahmenabkommen vorgesehen, innerhalb von 60 Tagen ein finales Abkommen zu erreichen, hieß es in der Nacht in einer gemeinsamen Erklärung der Vermittler Katar und Pakistan. Zur Debatte stehen Irans Atomprogramm und die westlichen Sanktionen. Nach dem Zittersieg im zweiten Gruppenspiel gegen die Elfenbeinküste ist die deutsche Mannschaft wieder im WM-Quartier in Winston-Salem angekommen. Die Mannschaft bereitet sich die kommenden Tage dort auf die Partie gegen Ecuador vor.
3: Die größte Frage, die sich Fußball-Deutschland stellt, spielt Topscorer Dennis Undaf diesmal von Anfang an. Fans, Medien und Kritiker würden sich das wünschen. Aber es ist auch gut möglich, dass Undaf bei seiner Joker-Rolle bleiben soll. Unklar ist auch, wie schwer sich Nico Schlotterbeck verletzt hat. Der DFB hat noch keine Diagnose veröffentlicht. Thomas Bremser, Winston-Salem.
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4: Heute wird ein freundlicher Montag. Es bleibt vielfach trocken mit viel Sonne und ein paar lockeren, dünnen Wolken. Die Temperaturen liegen zwischen 26 und 30 Grad, wieder schön sommerlich warm. In der Nacht ist es noch gering bewölkt, zeitweise sternenklar, zeitweise ziehen Wolken über Berlin und Brandenburg hinweg. Es bleibt aber trocken, die Tiefstwerte liegen zwischen 17 und 12. Schau auf den Power-Radio-Wettertrend. Auch morgen starten wir mit viel Sonnenschein und einigen meist lockeren, dünnen Wolken. Es bleibt tagsüber wieder trocken und sommerlich heiß bei 26 bis 30 Grad.
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4: Bitte Vorsicht auf den Straßen Berlin und Brandenburgs. In Brandenburg an der Havel ist die B1 an der Kreuzung Otto-Sidow- und Wilhelmsdorfer Straße gerade komplett gesperrt. Die Feuerwehr löscht dort einen Brand in einem Mehrfamilienhaus. Im Landkreis Potsdam-Mittelmark auf der L77 zwischen Güterfelde und dem Abzweig nach Saarmund ist eine Person auf der Fahrbahn. Im Landkreis Barnim zwischen Schwanebeck und der B2 am Dreieck Barnim gibt es eine noch ungesicherte Unfallstelle. Hier bitte vorsichtig fahren. Auf der A113 und A100 Schönefeld in Richtung Wilmersdorf. Die Auffahrt Buschkrugallee und zwischen Dreieck Neukölln und Buschkrugallee sind die rechte Spur gesperrt wegen zu hoher Verkehrsbelastungen. Und in Charlottenburg auf der Kantstraße ist in Höhe Krumme Straße sowie in Höhe Saviniplatz die Ampeln aus. Fahren Sie bitte vorsichtig und kommen Sie gut in den Morgen.
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4: Einen wunderschönen guten Morgen, 7.04 Uhr haben wir es. Mein Name ist Sally, sehr im Power Radio an diesem Montagmorgen. Meine Kollegin Manisha ist heute Nachmittag auch wieder für Sie am Start und da wünscht ihr was at power-radio.de oder 030 120 83 43 8. Können auch Sie jetzt schon Ihre Songwünsche einreichen. Es wird ja sommerlich warm in den nächsten Tagen. Wenn Sie mit dem Auto unterwegs sein müssen zur Arbeit oder auf dem Weg nach Hause, dann merken Sie vielleicht, mein Auto ist so brüllend warm im drin, weil ich mal wieder irgendwas vergessen habe. Meine Kollegin Fiona Reinhardt weiß, was wir am besten tun können, wenn die Klimaanlage im Auto kaputt ist und das Auto sehr heiß ist, weil wir es vielleicht in der Sonne haben parken lassen oder der Baum nicht so gut Schatten spenden kann. Dies hören Sie gleich nach dem Regionalreport. Aber erstmal habe ich gute Musik und gute Laune für Sie. Beautiful Madness, Michael Patrick Kelly. Nach Adele mit Water Under the Bridge.

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1: Die Notfallversorgung von Kindern nach der Schließung der Kinder- und Jugendmedizin im evangelischen Krankenhaus Ludwigsfelde-Teltow ist bisher offen. Derzeit erfolge die Erarbeitung eines Konzepts zur zukünftigen Ausgestaltung der Versorgung vor Ort, teilte Gesundheitsminister René Wilke in einer Antwort auf eine mündliche Anfrage aus der BSW-Fraktion mit. Das finde in Kooperation mit dem Klinikum Ernst von Bergmann in Potsdam statt. Der Minister hatte sich am Mittwoch im Landtag aber zuversichtlich geäußert. Die Versorgung in der Region ist sehr, sehr gut gesichert, sagte Wilke. Es gebe Versorgungsmodelle für den Übergang. Der BSW-Abgeordnete Andreas Kutsche sieht noch Unklarheiten. Kurz vor der Schließung am 1. August 2026 bleibt offen, ob und wie Kindernotfälle vor Ort künftig versorgt werden, sagte Kutsche. Eltern müssen wissen, wo ihre Kinder im Notfall schnell und kompetent behandelt werden. Die Klinik für Kinder- und Jugendmedizin im evangelischen Krankenhaus Ludwigsfelde-Teltow hatte angekündigt, Ende Juli zu schließen. Der Träger, das evangelische Diakoniessenhaus Berlin-Teltow-Lenin, begründet dies mit der Krankenhausreform und einer notwendigen Spezialisierung. Der Träger verweist angesichts einer Belegung von 3 Betten auf eine zu geringe Auslastung der Kinderklinik. Orthopädie, Innere Medizin und Geriatrie sollen dagegen ausgebaut werden. Es gibt Kritik der Eltern, auch eine Petition einer Mutter, für die mehr als 6.000 Stimmen zusammengekommen sind. Ministerpräsident Dietmar Woidke hatte bisher offen gelassen, wie er mit der Schließung der Kinderklinik umgeht. Er ist Mitglied im Kuratorium des Trägers, aber nach Angaben der Landesregierung als Privatperson. Deshalb beantwortete Minister Wilke im Landtag auch nicht die Frage, wie er über die Schließung abgestimmt habe. Er verwies aber darauf, dass sich solche Gremien in der Regel nicht mit dem operativen Geschäft befassen. Die Krankenhausreformen sollen Kosten senken und die Qualität der Versorgung erhöhen. Dazu kommt noch die Reform der gesetzlichen Krankenversicherung, die auch Auswirkungen auf die Kliniken hat.
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0: heiß in Deutschland. Über mehrere Tage hinweg sollen die Temperaturen über 30 Grad klettern. Das heißt nicht nur Zeit für Freibad, Eis und Biergarten, sondern auch für stickige, heiße Luft im Auto. Besonders, wenn man keine Klimaanlage hat. Es gibt aber Möglichkeiten, das Kühlauto zu halten. Meine Kollegin Fiona Reinert hat die Tipps für uns. Guten Morgen, Fiona.
1: Hallo.
0: Fiona, was kann ich machen, dass es im Auto gar nicht erst so heiß wird überhaupt?
1: Ja, im Optimalfall parken wir das Auto natürlich im Schatten, aber das klappt ja auch nicht immer. Deswegen gibt es ein paar einfache Hilfsmittel. Am besten ist laut ADAC eine Abdeckplane, die einmal rund ums Auto geht, also so eine Halbgarage. Auch reflektierende Sonnenschutzfolien für außen auf dem Auto können helfen. Wer das alles nicht griffbereit hat, kann tatsächlich auch einfach helle Tücher nehmen und damit Lenkrad, Armaturen und Sitze abdecken. Auch das kann zumindest für ein paar Grad weniger im Auto sorgen, denn vor allem die Oberflächen heizen sich stark auf, sagt der ADAC.
0: Jetzt habe ich nicht so daran gedacht und habe mich leider nicht so gut vorbereitet. Mache die Autotür auf und mir kommt die brüllende Hitze entgegen. Was kann ich machen, um eine einigermaßen angenehme Fahrt denn zu haben?
1: Um die angestaute Hitze ganz schnell aus dem Auto zu bekommen, hilft erstmal alles aufreißen und für Durchzug sorgen. Wenn wir dann losfahren, gerne Klimaanlage an, wenn vorhanden im Auto. Aber hier bitte aufpassen. Von der Hitze auf arktische Temperaturen zu wechseln, ist meistens keine gute Idee, sagt der ADAC. Das kann nämlich zu Kreislaufproblemen und Erkältungen führen. Wir sollten die Klimaanlage deswegen auf Wohlfühltemperaturen zwischen ca. 22 und 25 Grad einstellen und die Luft gleichmäßig im Auto zirkulieren lassen. Also die Düsen sollten jetzt nicht unbedingt direkt auf den Körper oder ins Gesicht pusten.
0: Klingt schon mal wirklich interessant und wichtig. Aber warum ist es denn überhaupt so wichtig, dass wir das Auto runterkühlen und die Hitze nicht einfach aushalten?
1: Ja, das hilft nicht nur uns selbst und unseren Körper zu schützen, sondern auch Unfälle zu vermeiden. Wenn die Temperaturen von 25 auf 35 Grad hochklettern, steigt das Unfallrisiko laut ADAC um 20%. Das liegt daran, dass unser Puls steigt und dadurch können wir uns schlechter konzentrieren und die Reaktionsfähigkeit sinkt. Laut ADAC ist bei so hohen Temperaturen im Auto zu fahren vergleichbar mit einer Fahrt unter Einfluss von 0,5 Promille Alkohol, also nicht ungefährlich.
0: Da gebe ich dir recht. Also lieber genug Wasser trinken, sich einigermaßen kühl halten und gut vorbereitet sein. Dankeschön, Fiona Reinert.
1: Gerne, tschüss.
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1: Heute wird es freundlich mit einer Mischung aus Sonne und ein paar lockeren dünnen Wolken. Es bleibt trocken bei 26 bis sommerlichen 30 Grad. In der Nacht ist es gering bewölkt bis sternenklar. Zeitweise ziehen Wolken durch Berlin und Brandenburg. Es bleibt aber trocken. Die Tiefstwerte liegen zwischen 17 und 12. Schau auf den Power Radio Wettertrend. Auch morgen haben wir bei viel Sonne einen meist lockeren Wolkenhimmel. Es bleibt trocken bei wieder 26 bis 30 Grad.
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1: Bitte Vorsicht auf den Straßen Berlin und Brandenburgs. In Brandenburg an der Havel ist die B1 an der Kreuzung Otto-Sido-Straße und Wilhelmsdorfer Straße komplett gesperrt. Hier löscht die Feuerwehr gerade einen Brand in einem Mehrfamilienhaus. A13 Dresden in Richtung Berlin zwischen Duben und Freiwalde ist an einer Baustelle nur eine Spur frei. Hier staut es sich aktuell 30 bis 35 Minuten mehr. Auf der A111 Richtung Dreieck Charlottenburg zwischen Stolpe und Waldmannslusterdamm staut es sich aktuell 20 Minuten. Brauchen Sie hier mehr? Und in Friedrichshain auf der Frankfurter Allee in Höhe Samariterstraße sind die Ampeln aus. Fahren Sie bitte vorsichtig und kommen Sie gut durch den Montagmorgen.
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1: Eine neue Studie soll Antworten auf die Frage liefern, welchen Umfang und welche Ursachen Gewalt, Mobbing und Diskriminierung an Berliner Schulen haben. Berlins Bildungssenatorin Katharina Günther Wünsch stellt die Ergebnisse zusammen mit den Professoren Ulrich Bauer von der Universität Bielefeld und Marc Grimm von der Universität Wuppertal vor. Für die Untersuchung wurden unter anderem Berliner Schülerinnen und Schüler sowie Lehrkräfte befragt. Nach Angaben der Bildungsverwaltung liegt Berlin mit dem Konflikt- und Gewaltbarometer als erstes Bundesland eine umfassende wissenschaftliche Untersuchung zu diesem Thema vor. Die Studie schafft erstmals eine fundierte Grundlage, um Ursachen und Herausforderungen sichtbar zu machen, Entwicklungen einzuordnen und den weiteren Handlungsbedarf zu bestimmen. Ein Ziel sei, herauszufinden, wie Schulen in der Prävention von Gewalt wirksam unterstützt werden könnten.
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1: Ich bin Tanja Wagner. Die Menschen in Deutschland sollen offenbar künftig schrittweise später in Rente gehen. Das ist nach Medienberichten Teil der 30 Vorschläge, die die Rentenkommission nach monatelanger Beratungszeit am Dienstag an die Regierung übergeben will.
2: Länger arbeiten und Teile der Rente künftig aus Anlagen am Kapitalmarkt. Vor allem dagegen regt sich Widerstand von Gewerkschaften, Sozialverbänden und Opposition. Ökonomen finden manche Vorschläge dagegen zu kurz gesprungen. Nun könnte es auch in der Koalition noch mal längere Diskussionen geben. Moneto, Rau, Berlin.
1: Die Deutsche Krankenhausgesellschaft warnt vor einer Pleitewelle und einem massiven Arbeitsplatzabbau in der Branche wegen der Sparpläne der schwarz-roten Regierung. Kommen die Einsparungen wie geplant, verlieren wir 2027 insgesamt 8% unserer Erlöse, sagte Verbandschef Gass dem Redaktionsnetzwerk Deutschland. Eine aktuelle Studie komme zu dem Ergebnis, dass in diesem Fall 2030 knapp 50% aller Krankenhausstandorte eine hohe Ausfallwahrscheinlichkeit haben werden. Viele Berufstätige in Deutschland können sich einen Job im Ausland vorstellen. Das ist das Ergebnis einer Umfrage des Instituts Apinio im Auftrag der Jobseite Indeed. Demnach liebäugeln 2/3 der Arbeitnehmer mit der Möglichkeit, auch im Ausland zu arbeiten.
3: Es sind vor allem Gutverdiener, die aktiv in Stellenanzeigen stöbern. Allerdings will kaum jemand für immer außerhalb Deutschlands bleiben. Die Spannbreite der Wünsche reicht von wenigen Monaten bis zu mehreren Jahren. Gefragteste Zielländer sind die USA, Großbritannien und die Schweiz. Dabei ist das Hauptmotiv nicht der Wunsch nach besseren Aufstiegsmöglichkeiten. Vielmehr gehe es um bessere Bezahlung und eine bessere Lebensqualität. Viele hoffen auch auf geringere Steuern. Dirk Zeitler, Berlin.
1: Bei der Fußball-Weltmeisterschaft haben die Spanier ihr zweites Gruppenspiel deutlich gewonnen. Sie besiegten Saudi-Arabien mit 4:0. Für Kap Verde geht das WM-Märchen weiter. Der Außenseiter erkämpfte sich gegen Uruguay ein 2:2 unentschieden und hat weiter die Chance, sich bei der ersten WM-Teilnahme für die K.O.-Runde zu qualifizieren. Belgien erreichte im zweiten WM-Spiel nur ein 0:0 gegen den Iran und geht mit nur 2 Punkten ins letzte Gruppenspiel.
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4: Heute erwartet uns ein vielfach trockener Mix aus viel Sonne und ein paar lockeren Wolken. Es bleibt freundlich und trocken bei 26 bis 30 Grad. In der Nacht bleibt es gering bewölkt. Zeitweise haben wir sternenklaren Himmel. Zeitweise ziehen Wolken über Berlin und Brandenburg hinweg. Es bleibt aber trocken bei Tiefstwerten zwischen 17 und 12. Schauen wir auf den Power Radio Wettertrend. Morgen starten wir mit viel Sonnenschein, mit einigen meist lockeren und dünnen Wolken. Es bleibt aber trocken bei sommerlichen 26 bis 30 Grad.
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4: Bitte Vorsicht auf den Straßen Berlin und Brandenburgs auf der A10 südlicher Berliner Ring in Richtung Dreieck Werder zwischen Dreieck Spreeau und Niederlehme liegen Gegenstände auf der linken Spur. A113 stadteinwärts in der Ausfahrt Schönefeld Süd hat es einen Unfall gegeben. Im Landkreis Potsdam-Mittelmark zwischen Marzahne und dem Abzweig nach Hohenferchhaser ist Öl ausgelaufen. Hier ist aktuell die Feuerwehr im Einsatz. Auf der A111 in Richtung Dreieck Charlottenburg zwischen Stolpe und Weidmannslusterdamm staut es sich aktuell. 45 Minuten brauchen Sie mehr. Und in Hohenschönhausen, Egon-Erwin-Kisch-Straße in Höhe S-Bahnhof-Wartenberg sind die Ampeln aus. Fahren Sie bitte vorsichtig und kommen Sie gut und sicher durch den Montagmorgen.
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4: Einen wunderschönen guten Morgen, 8.05 Uhr haben wir es gleich. Mein Name ist Sally Sue, Power Radio an diesem Montag im Morgen. Meine Kollegin Manisha ist auch heute Nachmittag wieder für Sie am Start. Und da wünscht ihr was at power-radio.de oder 030 120 83 43 8 oder auf unserer Facebook- und Instagram-Seite jeweils unter Power Radio bzw. Power Radio Berlin. Ich habe mit meinem Kollegen Thomas Bremser gesprochen. Am Wochenende war ja das Fußballspiel Deutschland gegen die Elfenbeinküste, was sie noch gerade so gewonnen haben. Jetzt hat das deutsche Team wieder einen Tag frei, bis auf Julian Nagelsmann. Was es damit auf sich hat, hören Sie gleich nach dem Regionalreport. Dem geht es darum, am Sonntag gestern war ja die Fette la Musik. Ich war da und viele Berlinerinnen natürlich auch. Aber erstmal Kiss Me von Dermot Kennedy nach Amy McDonald und sie sagt, das ist das Leben, das ist life.

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3: Die jährliche Fête de la Musique am längsten Tag des Jahres in Berlin hat erneut tausende Besucher angelockt. Zur Sommersonnenwende gab es seit dem Nachmittag mehr als 1000 kostenlose Open-Air-Konzerte in Parks und auf den Straßen in ganz Berlin. Junge und ältere Menschen traten auf, Profis ebenso wie Amateure. Die musikalische Palette reichte von Blues über Hip-Hop, Heavy-Metal und Indie-Pop bis hin zu Rock, Klassik und Jazz. Die musikbegeisterten Besucher ließen sich auch von sommerlicher Schwüle und zwischenzeitlichen Regengüssen nicht abschrecken. Insgesamt waren nach Angaben der Veranstalter rund 1400 Konzerte auf rund 300 Bühnen geplant. So viele Auftrittsorte habe es noch nie zuvor gegeben, hieß es. Es war der 31. Ausgabe des eintägigen Festivals in Berlin. Die Tradition, die aus Frankreich stammt, wird auch in den nächsten Jahren fortgesetzt. Die Geschäftsführerin des Musical Board Berlin, Marie van der Heydt, betonte im RBB Inforadio, wie wichtig so eine Veranstaltung für die Hauptstadt sei. Musik habe eine starke Verbindung für die Menschen und könne so auch die ganze Stadt miteinander verbinden, weil es in allen Bezirken Konzerte gebe. So wie andere Kulturveranstaltungen habe es Kürzungen bei den Zahlungen des Landes gegeben, sagte sie. Man merken, dass wir natürlich extrem in der Organisation, sagte van der Heydt. Es koste Geld, eine kostenlose Veranstaltung zu organisieren. Wir hoffen natürlich sehr, dass es im nächsten Doppelhaushalt auch wieder darauf geachtet wird.
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0: dem Zittersieg im zweiten Gruppenspiel gegen die Elfenbeinküste ist die deutsche Mannschaft wieder im WM-Quartier in Winston-Salem angekommen. Die Mannschaft bereitet sich dort auf die kommenden Tage, auf die Partie gegen Ecuador am Donnerstag. Auch viele Frauen und Kinder sind im deutschen WM-Quartier zu Gast. Mein Kollege Thomas Bremser berichtet aus Winston-Salem. Guten Morgen, Thomas.
1: Guten Morgen.
0: Thomas, eine wichtige Frage zuerst. Die Mannschaft hat ihren zweiten komplett freien Tag in Winston-Salem. Was haben die Spieler vor?
1: Ja, beim letzten Mal sind einige auf den Golfplatz gegangen, unter anderem Leon Goretzka. Andere haben sich im Pool vergnügt, da gibt es sogar ein Sprungbrett, oder beim Basketball. Es sei für die Spieler wichtig, dass die Familien zu Besuch sind, sagt Bundestrainer Nagelsmann.
2: Das gibt uns allen Kraft, wenn wir unsere Familien sehen. Da ist ja ein Sinn dahinter. Da geht es nicht darum, dass die Hallo sagen, sondern es geht darum, dass die uns Kraft geben.
1: Auch seine Frau Lena ist hier. Andere sind nach wie vor alleine, wie Manuel Neuer oder Kapitän Joshua Kimmich.
3: Die Familie, die kommt nach New York zum dritten Spiel.
1: Ja, da gibt es auch mehr zu tun als hier im kleinen Winston-Salem.
0: Der Bundestrainer hat leider nicht frei. Er und ein Team müssen sich überlegen, wie sie das Spiel gegen Ecuador angehen. Da geht es sportlich um nichts mehr. Wird er also die Mannschaft stark verändern?
1: Gute Frage. Einige Spieler dürften eine Ruhepause bekommen, wie die lange verletzten Musiala und Havertz. Ich kann mir auch vorstellen, dass Oliver Baumann vielleicht sein WM-Spiel bekommen könnte für Manuel Neuer. Spannend ist, ob er hier von Anfang an ran darf. Publikumsliebling und Topscorer Dennis Undav könnte von Beginn an spielen oder Nagelsmann gibt Nick Woltemade die Chance. Klar ist, hinten werden Rüdiger oder Anton den verletzten Schlotterbeck ersetzen.
0: Ja, wie schwer sich Schlotterbeck verletzt hat gegen die Elfenbeinküste, ist noch unklar. Da müssen wir abwarten. Schauen wir aber mal nach vorne. Wie geht es denn jetzt weiter für das deutsche Team? Sieht ein möglicher Weg ins Finale aus?
1: Also, weil Deutschland vorzeitig feststeht als Gruppensieger, ist schon einiges klar. Das 16. Finale findet bei Boston statt, rund 2,5 Flugstunden von hier. Und zwar am Montag, den 29. spät, 22.30 Uhr deutscher Zeit. 15 Gegner sind da möglich, darunter Kanada, Schweden oder Schottland. Bei einem Sieg geht's dann weiter am Unabhängigkeitstag der USA, am Samstag, den 4. Juli in Philadelphia. Dann noch später, 23 Uhr deutscher Zeit. Wahrscheinlich ist das der Knaller dann gegen Frankreich. Aber so weit sind wir noch lange nicht.
0: Aber es ist ja immer gut, im Voraus zu planen. Dienstag nach dem 16. Finale zum Beispiel könnte man sich vielleicht noch frei nehmen. Es könnte schließlich ein langer Abend werden. Dankeschön, Thomas Bremser.
1: Ja, bitteschön.
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1: Heute strahlt uns viel die Sonne ins Gesicht. Hier und da sind ein paar lockere Wolken am Himmel. Es bleibt freundlich und trocken bei 26 bis 30 Grad. In der Nacht ist es gering bewölkt. Zeitweise haben wir einen sternenklaren Himmel. Zeitweise ziehen Wolken über Berlin und Brandenburg hinweg. Es bleibt aber trocken bei Tiefstwerten zwischen 17 und 12. Schau auf den Power-Radio-Wettertrend. Auch morgen haben wir viel Sonne mit einigen meist lockeren, dünnen Wolken. Es bleibt trocken bei maximal 30 Grad.
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1: Bitte Vorsicht auf den Straßen Berlin und Brandenburgs. Auf der A13 Dresden in Richtung Berlin zwischen Großkörres und Bestensee liegen Reifenteile auf der Straße. In Brandenburg an der Havel ist die B1 an der Kreuzung Otto-Sido-Straße und Wilhelmsdorfer Straße komplett gesperrt. Die Feuerwehr löscht dort einen Brand in einem Familienhaus. Deswegen ist auch auf der Wilhelmsdorfer Landstraße bis Wilhelmsdorfer Straße zwischen Planewig und der B1 Otto-Sido-Straße aktuell Stau. Ebenfalls Stau ist auf der A111 in Richtung Dreieck Charlotten zwischen Stolpe und Weidmannsluster Damm aktuell 45 Minuten mehr. Und auf der A100 Stadtring in Richtung Treptow in Höhe Hohenzollerndamm ist die rechte Spur gesperrt. Hier wird die Fahrbahn ausgebessert, noch bis ca. 20 Uhr. Fahren Sie bitte vorsichtig und kommen Sie gut durch den Morgen.
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2: Feuerwehren sind in Brandenburg wegen schwerer Gewitter zu zahlreichen Einsätzen ausgerückt. In der Lausitz wurden nach Angaben der Leitstelle bis zum Abend 28 wetterbedingte Einsätze registriert. Dabei handelt es sich ausschließlich um abgebrochene Äste oder umgestürzte Bäume. Bereits am Mittag hatte die Regionalleitstelle Nordost von 18 wetterbedingten Einsätzen in den nördlichen Landesteilen berichtet. Betroffen waren unter anderem die Landkreise Barnim, Uckermark, Märkisch-Oderland, Oberhavel und Ostprignitz-Ruppin. Der Deutsche Wetterdienst hatte zwischenzeitlich die Teile Brandenburgs vor schweren Gewittern mit Starkregen und Hagel gewarnt. Die Unwetterwarnungen wurden inzwischen aufgehoben. Schon am Samstag waren Feuerwehren ausgerückt wegen umgestürzter Bäume und vollgelaufener Keller und überfluteter Straßen. Zudem kam es in südlichen Regionen Brandenburgs zu Blitzeinschlägen und Bränden.
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3: Ich bin Tanja Wagner. Die von der Bundesregierung eingesetzte Rentenkommission schließt heute ihre Beratung ab. Ihre Vorschläge sollen die Fachleute dann morgen offiziell im Kanzleramt an die Bundesregierung übergeben. Die wichtigsten Punkte sind, das Rentenniveau soll durch eine neue Kapitalrente langfristig gesichert und das Rentenalter in den nächsten Jahrzehnten schrittweise angehoben werden. Auch die Rentenbeiträge werden weiter steigen. Die Deutsche Krankenhausgesellschaft warnt vor einer Pleitewelle und einem massiven Arbeitsplatzabbau. Kommen die Einsparungen wie geplant, verlieren wir 2027 insgesamt 8% unserer Erlöse, sagte Verbandschef Gast dem Redaktionsnetzwerk Deutschland.
4: Verbandschef Gast verweist auf aktuelle Studienergebnisse, die darauf hindeuten, dass in 4 Jahren jede zweite Klinik pleite sein könnte. Außerdem müsse etwa jeder 10. Arbeitsplatz abgebaut werden, wenn die Einsparungen wie geplant kommen. Die Reformziele, wie eine stärkere Spezialisierung oder kleinere Kliniken zusammenzulegen, findet er gut. Aber er denkt eher an einen geordneten Umbau über etwa 10 Jahre. Sie könnten künftig auf hunderte Krankenhausstandorte verzichten, so Gas. Aber die geplanten Kürzungen würden viele Kliniken, die bleiben sollen, womöglich nicht überstehen. Ursula Winkler, Nachrichtenredaktion.
3: Nach dem Auftakt der Gespräche zwischen den USA und dem Iran in der Schweiz soll es weitere Beratungen auf Arbeitsebene geben. Ziel sei es, wie im Rahmenabkommen vorgesehen, innerhalb von 60 Tagen ein finales Abkommen zu erreichen, hieß es in der Nacht in einer gemeinsamen Erklärung der Vermittler Katar und Pakistan. Zur Debatte stehen Irans Atomprogramm und die westlichen Sanktionen. Nach dem Zittersieg im 2. Gruppenspiel gegen die Elfenbeinküste ist die deutsche Mannschaft wieder im WM-Quartier in Winston-Salem angekommen. Die Mannschaft bereitet sich die kommenden Tage dort auf die Partie gegen Ecuador vor.
5: Die größte Frage, die sich Fußball-Deutschland stellt, spielt Topscorer Dennis Undaf diesmal von Anfang an. Fans, Medien und Kritiker würden sich das wünschen, aber es ist auch gut möglich, dass Undaf bei seiner Joker-Rolle bleiben soll. Unklar ist auch, wie schwer sich Nico Schlotterbeck verletzt hat. Der DFB hat noch keine Diagnose veröffentlicht. Thomas Bremser, Winston-Salem.
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6: Heute erwartet uns wieder viel Sonnenschein, ein Mix aus der Sonne und ein paar lockeren Wolken. Es bleibt trocken bei 26 bis 30 Grad. In der Nacht ist es gering bewölkt, zeitweise sternenklar, zeitweise 10 Wolken über Berlin und Brandenburg hinweg. Es bleibt trotzdem trocken bei Tiefstwerten zwischen 17 und 12. Schau auf den Power Radio Wettertrend auch morgen am Dienstag. Starten wir mit Sonne und einigen meist lockeren, dünnen Wolken. Es bleibt tagsüber trocken bei maximal 26 bis 30 Grad.
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6: Bitte Vorsicht auf den Straßen Berlin und Brandenburgs. Auf der A13 Dresden in Richtung Berlin zwischen Großräschen und Bronco ist die Autobahn aktuell komplett gesperrt. Hier ist ein Rettungshubschrauber, im Einsatz. Dahinter staut es sich auch zwischen Duben und Freiwalde an einer Baustelle. Hier ist nur eine Spur frei. Aktuell staut es sich auf 1 Stunde. Vorsicht auf der A9 in Berlin in Richtung Leipzig zwischen Nemeck und Kleinmarzehn liegen Fahrzeugteile auf der rechten Spur. A115 Dreieck Notetal in Richtung Dreieckfunkturm an der Baustelle Kreuz Zehlendorf staut es sich aktuell um die 10 bis 15 Minuten. Brauchen Sie hier mehr. Und im Plenterwald, Köpenicker Landstraße in Höhe Eichbuschallee sind die Ampeln aus. Fahren Sie bitte vorsichtig und kommen Sie gut in den Montagmorgen.
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6: Einen wunderschönen guten Morgen, 9.05 Uhr haben wir es. Mein Name ist Sally Sie und Power Radio an diesem Montag im Morgen. Meine Kollegin Manisha ist auch heute Nachmittag wieder für Sie ab Start ab 15 Uhr. Und da wünscht ihr was at power-radio.de oder 030 120 83 43 8 oder von unserer Facebook-Seite Power Radio. Dort können auch Sie jetzt Ihre Songwünsche einreichen. und Manisha wird sie ihnen gerne erfüllen. Wenn sie nicht gerade im Stau stehen bei diesen angenehmen heißen Temperaturen, sondern vielleicht schon ihr Auto geparkt haben oder noch zu Hause geparkt haben, dann werden ihnen vielleicht auffallen, wenn mein Auto in der Sonne steht, dann ist das danach so brüllend warm da drin. Was kann ich also tun? Dies, was meine Kollegin Fiona Reinhardt, wir haben darüber gesprochen. Sie gibt uns gute Tipps für angenehme Temperaturen im Auto, wenn zum Beispiel die Klimaanlage nicht funktioniert. Dies nach dem Regionalreport. Aber erstmal gute Musik und gute Laune. Rick Astley, Never Gonna Stop. Nach Faith No More. Ich bin einfach, I'm easy.

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1: Die Notfallversorgung von Kindern nach der Schließung der Kinder- und Jugendmedizin im evangelischen Krankenhaus Ludwigsfelde-Teltow ist bisher offen. Derzeit erfolge die Erarbeitung eines Konzepts zur zukünftigen Ausgestaltung der Versorgung vor Ort, teilte Gesundheitsminister René Wilke in einer Antwort auf eine mündliche Anfrage aus der BSW-Fraktion mit. Das finde in Kooperation mit dem Klinikum Ernst von Bergmann in Potsdam statt. Der Minister hatte sich am Mittwoch im Landtag aber zuversichtlich geäußert. Die Versorgung in der Region ist sehr, sehr gut gesichert, sagte Wilke. Es gebe Versorgungsmodelle für den Übergang. Der BSW-Abgeordnete Andreas Kutsche sieht noch Unklarheiten. Kurz vor der Schließung am 1. August 2026 bleibt offen, ob und wie Kindernotfälle vor Ort künftig versorgt werden, sagte Kutsche. Eltern müssen wissen, wo ihre Kinder im Notfall schnell und kompetent behandelt werden. Die Klinik für Kinder- und Jugendmedizin im evangelischen Krankenhaus Ludwigsfelde-Teltow hatte angekündigt, Ende Juli zu schließen. Der Träger, das evangelische Diakoniessenhaus Berlin-Teltow-Lenin, begründet dies mit der Krankenhausreform und einer notwendigen Spezialisierung. Der Träger verweist angesichts einer Belegung von 3 Betten auf eine zu geringe Auslastung der Kinderklinik. Orthopädie, innere Medizin und Geriatrie sollen dagegen ausgebaut werden. Es gibt Kritik der Eltern, auch eine Petition einer Mutter, für die mehr als 6.000 Stimmen zusammengekommen sind. Ministerpräsident Dietmar Woidke hatte bisher offen gelassen, wie er mit der Schließung der Kinderklinik umgeht. Er ist Mitglied im Kuratorium des Trägers, aber nach Angaben der Landesregierung als Privatperson. Deshalb beantwortete Minister Wilke im Landtag auch nicht die Frage, wie er über die Schließung abgestimmt habe. Er verwies aber darauf, dass sich solche Gremien in der Regel nicht mit dem operativen Geschäft befassen. Die Krankenhausreformen sollen Kosten senken und die Qualität der Versorgung erhöhen. Dazu kommt noch die Reform der gesetzlichen Krankenversicherung, die auch Auswirkungen auf die Kliniken hat.
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0: heiß in Deutschland. Über mehrere Tage hinweg sollen die Temperaturen über 30 Grad klettern. Das heißt nicht nur Zeit für Freibad, Eis im Biergarten, sondern auch für stickige, heiße Luft im Auto. Besonders, wenn man keine Klimaanlage hat. Es gibt aber Möglichkeiten, das Kühlauto zu halten. Meine Kollegin Fiona Reinert hat die Tipps für uns. Guten Morgen, Fiona.
1: Hallo.
0: Fiona, was kann ich machen, dass es im Auto gar nicht erst so heiß wird überhaupt?
1: Ja, im Optimalfall parken wir das Auto natürlich im Schatten, aber das klappt ja auch nicht immer. Deswegen gibt es ein paar einfache Hilfsmittel. Am besten ist laut ADAC eine Abdeckplane, die einmal rund ums Auto geht, also so eine Halbgarage. Auch reflektierende Sonnenschutzfolien für außen auf dem Auto können helfen. Wer das alles nicht griffbereit hat, kann tatsächlich auch einfach helle Tücher nehmen und damit Lenkrad, Armaturen und Sitze abdecken. Auch das kann zumindest für ein paar Grad weniger im Auto sorgen, denn vor allem die Oberflächen heizen sich stark auf, sagt der ADAC.
0: Jetzt habe ich nicht so daran gedacht und habe mich leider nicht so gut vorbereitet. Mache die Autotür auf und mir kommt die brüllende Hitze entgegen. Was kann ich machen, um eine einigermaßen angenehme Fahrt denn zu haben?
1: Um die angestaute Hitze ganz schnell aus dem Auto zu bekommen, hilft erstmal alles aufreißen und für Durchzug sorgen. Wenn wir dann losfahren, gerne Klimaanlage an, wenn vorhanden im Auto. Aber hier bitte aufpassen. Von der Hitze auf arktische Temperaturen zu wechseln, ist meistens keine gute Idee, sagt der ADAC. Das kann nämlich zu Kreislaufproblemen und Erkältungen führen. Wir sollten die Klimaanlage deswegen auf Wohlfühltemperaturen zwischen ca. 22 und 25 Grad einstellen und die Luft gleichmäßig im Auto zirkulieren lassen. Also die Düsen sollten jetzt nicht unbedingt direkt auf den Körper oder ins Gesicht pusten.
0: Klingt schon mal wirklich interessant und wichtig. Aber warum ist es denn überhaupt so wichtig, dass wir das Auto runterkühlen und die Hitze nicht einfach aushalten?
1: Ja, das hilft nicht nur uns selbst und unseren Körper zu schützen, sondern auch Unfälle zu vermeiden. Wenn die Temperaturen von 25 auf 35 Grad hochklettern, steigt das Unfallrisiko laut ADAC um 20%. Das liegt daran, dass unser Puls steigt und dadurch können wir uns schlechter konzentrieren und die Reaktionsfähigkeit sinkt. Laut ADAC ist bei so hohen Temperaturen im Auto zu fahren vergleichbar mit einer Fahrt unter Einfluss von 0,5 Promille Alkohol, also nicht ungefährlich.
0: Da gebe ich dir recht. Also lieber genug Wasser trinken, sich einigermaßen kühl halten und gut vorbereitet sein. Dankeschön, Fiona Reinert.
1: Gerne, tschüss.
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1: Heute wird es freundlich mit einer Mischung aus Sonne und ein paar lockeren dünnen Wolken. Es bleibt trocken bei 26 bis sommerlichen 30 Grad. In der Nacht ist es gering bewölkt bis sternenklar. Zeitweise ziehen Wolken durch Berlin und Brandenburg. Es bleibt aber trocken. Die Tiefstwerte liegen zwischen 17 und 12. Schau auf den Power Radio Wettertrend. Auch morgen haben wir bei viel Sonne einen meist lockeren Wolkenhimmel. Es bleibt trocken bei wieder 26 bis 30 Grad.
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1: Bitte Vorsicht auf den Straßen Berlin und Brandenburgs. Auf der A13 Dresden in Richtung Berlin zwischen Großreichen und Bronco ist die Autobahn aktuell komplett gesperrt. Hier ist ein Rettungshubschrauber im Einsatz. In Brandenburg an der Havel ist die B1 an der Kreuzung Otto-Sido- und Wilhelmsdorfer Straße komplett gesperrt. Die Feuerwehr löscht hier einen Brand in einem Mehrfamilienhaus. Auf der 100 Stadtring in Richtung Treptow zwischen Jakob-Kaiser-Platz und der Dreieck Charlottenburg ist die rechte Spur gesperrt aufgrund zu hoher Verkehrsbelastungen. Und auf der 113 Stadteinmetz zwischen Flughafen Berlin-Brandenburg und Tunnel Altklinike ist die rechte Spur blockiert aufgrund von Grünpflegearbeiten noch bis ca. 11 Uhr. Fahren Sie bitte vorsichtig und kommen Sie gut durch den Tag.
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1: Eine neue Studie soll Antworten auf die Frage liefern, welchen Umfang und welche Ursachen Gewalt, Mobbing und Diskriminierung an Berliner Schulen haben. Berlins Bildungssenatorin Katharina Günther Wünsch stellt die Ergebnisse zusammen mit den Professoren Ulrich Bauer von der Universität Bielefeld und Marc Grimm von der Universität Wuppertal vor. Für die Untersuchung wurden unter anderem Berliner Schülerinnen und Schüler sowie Lehrkräfte befragt. Nach Angaben der Bildungsverwaltung liegt Berlin mit dem Konflikt- und Gewaltbarometer als erstes Bundesland eine umfassende wissenschaftliche Untersuchung zu diesem Thema vor. Die Studie schafft erstmals eine fundierte Grundlage, um Ursachen und Herausforderungen sichtbar zu machen, Entwicklungen einzuordnen und den weiteren Handlungsbedarf zu bestimmen. Ein Ziel sei, herauszufinden, wie Schulen in der Prävention von Gewalt wirksam unterstützt werden könnten.
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1: Ich bin Tanja Wagner. Die Deutsche Krankenhausgesellschaft warnt vor einer Pleitewelle und einem massiven Arbeitsplatzabbau in der Branche wegen der Sparpläne der schwarz-roten Regierung. Kommen die Einsparungen wie geplant, verlieren wir 2027 insgesamt 8% unserer Erlöse, sagte Verbandschef Gass dem Redaktionsnetzwerk Deutschland.
2: Verbandschef Gass verweist auf aktuelle Studienergebnisse, die darauf hindeuten, dass in 4 Jahren jede zweite Klinik pleite sein könnte. Außerdem müsse etwa jeder 10. Arbeitsplatz abgebaut werden, wenn die Einsparungen wie geplant kommen. Die Reformziele, wie eine stärkere Spezialisierung oder kleinere Kliniken zusammenzulegen, findet er gut. Aber er denkt eher an einen geordneten Umbau über etwa 10 Jahre. Ursula Winkler, Nachrichtenredaktion.
1: Später in Rente mehr zahlen und erstmals Politiker in der Rentenkasse. Dieses sind einige Vorschläge der Rentenkommission. Sie tagt heute noch abschließend. Morgen soll der Vorschlag offiziell an Bundesarbeitsministerin Baas und Bundeskanzler Merz gehen. Aber schon am Wochenende sickerte einiges durch. Kritiker schlugen daraufhin Alarm. Arbeitsministerin Baas bezeichnete die 30 Empfehlungen der Kommission dagegen bei einem Bürgerdialog in Berlin als Gesamtkunstwerk. Die USA und der Iran haben sich selbst 60 Tage Zeit gegeben, ein Friedensabkommen zu schließen. Die Verhandlungen dazu haben gestern in der Schweiz auf hoher politischer Ebene begonnen und sollen in dieser Woche auf Arbeitsebene weitergehen.
3: Nur eine Stunde saß US-Vizepräsident Vance mit dem iranischen Außenminister und dem iranischen Parlamentspräsidenten zusammen. Aber es gab tatsächlich einige greifbare Ergebnisse. Und das, obwohl US-Präsident Trump aus der Ferne mit massiven Drohungen gegen Teheran dazwischenfunkte. Eingerichtet wurde ein eigener Gesprächskanal zur Straße von Hormuz und ein Forum zur Überwachung der Waffenruhe im Libanon. Die USA haben die Seeblockade iranischer Häfen aufgehoben und erste eingefrorene iranische Guthaben freigegeben. Uli Reitinger, Nachrichtenredaktion.
1: Viele Berufstätige in Deutschland können sich einen Job im Ausland vorstellen. Das ergab eine Umfrage im Auftrag der Jobseite Indeed. 2 Drittel der Arbeitnehmer wären dazu bereit, 1 Drittel hat demnach schon ganz konkret gesucht. Gefragteste Zielländer sind die USA, Großbritannien und die Schweiz.
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4: Heute ist es vielfach trocken. Ein Mix aus Sonne und ein paar lockeren, dünnen Wolken am Himmel zu sehen. Es bleibt freundlich bei 26 bis 30 Grad. In der Nacht ist es gering bewölkt mit teilweise klaren sternklaren Phasen. Zeitweise ziehen Wolken über Berlin und Brandenburg hinweg. Es bleibt aber trocken bei Tiefstwerten zwischen 17 und 12. Schau auf den Power-Radio-Wettertrend. Morgen starten wir wieder mit Sonne und einigen meist lockeren, dünnen Wolken. Es bleibt den ganzen Tag über trocken. Bei sommerlichen 30 Grad maximal.
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4: Bitte Vorsicht auf den Straßen Berlin und Brandenburgs. Im Landkreis Elbe-Elster zwischen Finsterwalde und Doberlug-Kirchhain gibt es Behinderungen nach einem Unfall. A10 südlicher Berliner Ring in Richtung Dreieck-Werder zwischen Ludwigsfelde-Ost und Ludwigsfelde-West steht ein defektes Fahrzeug auf der rechten Spur. Auf der A100 Stadtring in Richtung Treptow in Höhe Hohenzollern-Damm ist aufgrund einer Baustelle die rechte Spur gesperrt. Und auf der A115 in Dreieck-Notetal in Richtung Dreieck-Funktum staut es sich an der Baustelle Kreuz Zehlendorf. Aktuell um die 10 Minuten brauchen Sie hier mehr. Fahren Sie bitte vorsichtig und kommen Sie gut durch den Morgen.
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4: Einen wunderschönen guten Morgen, ja fast Mittag, 10.03 Uhr haben wir es. Mein Name ist Sally Sion, Power Radio an diesem Montagmorgen. Meine Kollegin Manisha ist heute Nachmittag auch wieder für Sie am Start und erfüllt Ihnen Ihre Songwünsche. Und da wünscht ihr was at power-radio.de oder unser Wünsche-AB 030 120 83 43 8 oder auf unserer Facebook- und Instagram-Seite Power Radio bzw. Instagram heißen wir Power Radio Berlin. Ich habe bei meinem Kollegen Thomas Bremser darüber gesprochen. Die WM ist ja so langsam im Gange. Unser deutsches Team hat sich locker wacker geschlagen im 2. Spiel gegen die Elfenbeinküste. Wie ruhen die sich jetzt aus? Was passiert als nächstes? Und wie bereiten sie sich auf das nächste Spiel gegen Ecuador vor? Dies nach dem Regionalreport. Aber erstmal Pink mit Trustful nach Just a Girl von No Doubt.

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1: Die jährliche Fête de la Musique am längsten Tag des Jahres in Berlin hat erneut tausende Besucher angelockt. Zur Sommersonnenwende gab es seit dem Nachmittag mehr als 1000 kostenlose Open-Air-Konzerte in Parks und auf den Straßen in ganz Berlin. Junge und ältere Menschen traten auf, Profis ebenso wie Amateure. Die musikalische Palette reichte von Blues über Hip-Hop, Heavy-Metal und Indie-Pop bis hin zu Rock, Klassik und Jazz. Die musikbegeisterten Besucher ließen sich auch von sommerlicher Schwüle und zwischenzeitlichen Regengüssen nicht abschrecken. Insgesamt waren nach Angaben der Veranstalter rund 1400 Konzerte auf rund 300 Bühnen geplant. So viele Auftrittsorte habe es noch nie zuvor gegeben, hieß es. Es war der 31. Ausgabe des eintägigen Festivals in Berlin. Die Tradition, die aus Frankreich stammt, wird auch in den nächsten Jahren fortgesetzt. Die Geschäftsführerin des Music Board Berlin, Marie van der Heydt, betonte im RBB Inforadio, wie wichtig so eine Veranstaltung für die Hauptstadt sei. Musik habe eine starke Verbindung für die Menschen und könne so auch die ganze Stadt miteinander verbinden, weil es in allen Bezirken Konzerte gebe. So wie andere Kulturveranstaltungen habe es Kürzungen bei den Zahlungen des Landes gegeben, sagte sie. Man merke, dass wir natürlich extrem in der Organisation, sagte von der Heydt. Es koste Geld, eine kostenlose Veranstaltung zu organisieren. Wir hoffen natürlich sehr, dass es im nächsten Doppelhaushalt auch wieder darauf geachtet wird.
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0: dem Zittersieg im zweiten Gruppenspiel gegen die Elfenbeinküste ist die deutsche Mannschaft wieder im Quartier in Winston-Salem angekommen. Die Mannschaft bereitet sich dort auf die kommenden Tage, auf die Partie gegen Ecuador am Donnerstag. Auch viele Frauen und Kinder sind im deutschen WM-Quartier zu Gast. Mein Kollege Thomas Bremser berichtet aus Winston-Salem. Guten Morgen, Thomas.
1: Guten Morgen.
0: Thomas, eine wichtige Frage zuerst. Die Mannschaft hat ihren zweiten komplett freien Tag in Winston-Salem. Was haben die Spieler vor?
1: Ja, beim letzten Mal sind einige auf den Golfplatz gegangen, unter anderem Leon Goretzka. Andere haben sich im Pool vergnügt, da gibt es sogar ein Sprungbrett, oder beim Basketball. Es sei für die Spieler wichtig, dass die Familien zu Besuch sind, sagt Bundestrainer Nagelsmann.
2: Das gibt uns allen Kraft, wenn wir unsere Familien sehen. Da ist ja ein Sinn dahinter. Da geht es nicht darum, dass die Hallo sagen, sondern es geht darum, dass die uns Kraft geben.
1: Auch seine Frau Lena ist hier. Andere sind nach wie vor alleine, wie Manuel Neuer oder Kapitän Joshua Kimmich.
3: Die Familie, die kommt nach New York zum dritten Spiel.
1: Ja, da gibt es auch mehr zu tun als hier im kleinen Winston-Salem.
0: Der Bundestrainer hat leider nicht frei. Er und ein Team müssen sich überlegen, wie sie das Spiel gegen Ecuador angehen. Da geht es sportlich um nichts mehr. Wird er also die Mannschaft stark verändern?
1: Gute Frage. Einige Spieler dürften eine Ruhepause bekommen, wie die lange verletzten Musiala und Havertz. Ich kann mir auch vorstellen, dass Oliver Baumann vielleicht sein WM-Spiel bekommen könnte für Manuel Neuer. Spannend ist, ob er hier von Anfang an ran darf. Publikumsliebling und Topscorer Dennis Undav könnte von Beginn an spielen oder Nagelsmann gibt Nick Woltemade die Chance. Klar ist, hinten werden Rüdiger oder Anton den verletzten Schlotterbeck ersetzen.
0: Ja, wie schwer sich Schlotterbeck verletzt hat gegen die Elfenbeinküste, ist noch unklar. Da müssen wir abwarten. Schauen wir aber mal nach vorne. Wie geht es denn jetzt weiter für das deutsche Team? Sieht ein möglicher Weg ins Finale aus?
1: Also, weil Deutschland vorzeitig feststeht als Gruppensieger, ist schon einiges klar. Das 16. Finale findet bei Boston statt, rund 2,5 Flugstunden von hier. Und zwar am Montag, den 29. spät, 22.30 Uhr deutscher Zeit. 15 Gegner sind da möglich, darunter Kanada, Schweden oder Schottland. Bei einem Sieg geht's dann weiter am Unabhängigkeitstag der USA, am Samstag, den 4. Juli in Philadelphia. Dann noch später, 23 Uhr deutscher Zeit. Wahrscheinlich ist das der Knaller dann gegen Frankreich. Aber so weit sind wir noch lange nicht.
0: Aber es ist ja immer gut, im Voraus zu planen. Dienstag nach dem 16. Finale zum Beispiel könnte man sich vielleicht noch frei nehmen. Es könnte schließlich ein langer Abend werden. Dankeschön, Thomas Bremser.
1: Ja, bitteschön.
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1: Heute wird es freundlich mit einer Mischung aus Sonne und ein paar lockeren dünnen Wolken. Es bleibt trocken bei 26 bis sommerlichen 30 Grad. In der Nacht ist es gering bewölkt bis sternenklar. Zeitweise ziehen Wolken durch Berlin und Brandenburg. Es bleibt aber trocken. Die Tiefstwerte liegen zwischen 17 und 12. Schau auf den Power Radio Wettertrend. Auch morgen haben wir bei viel Sonne einen meist lockeren Wolkenhimmel. Es bleibt trocken bei wieder 26 bis 30 Grad.
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1: Bitte Vorsicht auf den Straßen Berlin und Brandenburgs auf der A2 Berlin in Richtung Magdeburg zwischen Ziesar und Rastplatz Wüstenforst liegen Gegenstände auf der mittleren Spur. Auf der B158 Berlin bis Angermünde in Höhe der A10 Hohenschönhausen sind die Ampeln aus. Vorsicht bitte auf der B169 Cottbus-Elsterwerda zwischen Klein-Osnick und Drebkau befindet sich in beiden Richtungen Öl auf der Fahrbahn. A100 Stadtring in Richtung Wedding zwischen Dreieck Neukölln und Buschkrugallee ist die rechte Spur gesperrt aufgrund zu hoher Verkehrsbelastung. Und auf der A113 stadtauswärts hinterm Tunnel Altklinike ist ebenfalls die rechte Spur gesperrt. Hier werden Grünpflegearbeiten stattfinden bis ca. 11 Uhr. Fahren Sie bitte vorsichtig und kommen Sie gut durch den Tag.
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1: Feuerwehren sind in Brandenburg wegen schwerer Gewitter zu zahlreichen Einsätzen ausgerückt. In der Lausitz wurden nach Angaben der Leitstelle bis zum Abend 28 wetterbedingte Einsätze registriert. Dabei handelt es sich ausschließlich um abgebrochene Äste oder umgestürzte Bäume. Bereits am Mittag hatte die Regionalleitstelle Nordost von 18 wetterbedingten Einsätzen in den nördlichen Landesteilen berichtet. Betroffen waren unter anderem die Landkreise Barnim, Uckermark, Märkisch-Oderland, Oberhavel und aus Prignitz-Ruppin. Der Deutsche Wetterdienst hatte zwischenzeitlich die Teile Brandenburgs vor schweren Gewittern mit Starkregen und Hagel gewarnt. Die Unwetterwarnungen wurden inzwischen aufgehoben. Schon am Samstag waren Feuerwehren ausgerückt wegen umgestürzter Bäume und vollgelaufener Keller und überfluteter Straßen. Zudem kam es in südlichen Regionen Brandenburgs zu Blitzeinschlägen und Bränden.
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1: Ich bin Tanja Wagner. Die schwarz-rote Koalition will bis zur Sommerpause ein Reformpaket schnüren, das den Arbeitsmarkt, die Rente, die Einkommensteuer und den Bürokratieabbau betrifft. Experten legen morgen ihre Vorschläge zur Rente vor. Die Ideen der Kommission sind allerdings schon durchgesickert und werden heiß diskutiert.
2: Vor allem den Linken und den Gewerkschaften gehen die vorgeschlagenen Einschnitte zu weit. So soll der frühere Renteneintritt ohne Abschläge nach 45 Beitragsjahren wegfallen. Ein Teil der Rentenbeiträge soll in Aktien fließen und das Renteneintrittsalter soll schrittweise auf 68 steigen. Die IG Metall kritisiert vor allem, dass Menschen, die 45 Jahre lang gearbeitet haben, in Zukunft nicht mehr abschlagsfrei in Rente gehen können. Das treffe auf heftige Ablehnung. Diese Vorschläge blendeten die Arbeits- und Lebenssituation vieler Beschäftigter aus, heißt es. Uli Reitinger, Berlin.
1: Die Sommerhitze hat Deutschland und weite Teile Europas nach wie vor fest im Griff. Der Deutsche Wetterdienst warnt zu Wochenbeginn vor starker, gebietsweise sogar extremer Wärmebelastung im Südwesten des Landes. Gleichzeitig könnte es markante Gewitter geben. Die Wetterexperten hatten zuvor mitgeteilt, dass sich die Hitze in der Wochenmitte auch wieder auf Norddeutschland ausdehnt und im Südwesten lokal die 40-Grad-Marke erreicht werden könne. Die Gewerkschaft Erziehung und Wissenschaft fordert angesichts von Mobbing und Gewalt an Schulen dringend Maßnahmen dagegen. So müsse etwa die Schulsozialarbeit ausgebaut werden, sagte GEW-Vorstandsmitglied Bensinger Stolze der Deutschen Presseagentur.
3: Präventive, also vorbeugende Arbeit mit Kindern und Jugendlichen sei an vielen Schulen oft nur eingeschränkt machbar, kritisiert die GEW. Der Grund? Fehlende Lehrkräfte und gleichzeitig auch zu wenige Sozialarbeiter. Die GEW hofft auf das Startchancenprogramm der Bundesregierung, das Schulen mit Kindern aus sozial benachteiligten Familien unterstützen soll. Dieses Programm brauche aber mehr Geld. Lea Matschullert, Berlin.
1: Gut einen Monat nach Beginn des Ebola-Ausbruchs in der Demokratischen Republik Kongo ist die Zahl der bestätigten Fälle auf mehr als 1000 gestiegen. Nach Angaben des Informationsministeriums in Kinshasa sind unter den 1000 bestätigten Fällen in drei Provinzen des Landes insgesamt 254 Ebola-Tote.
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1: Die Notfallversorgung von Kindern nach der Schließung der Kinder- und Jugendmedizin im evangelischen Krankenhaus Ludwigsfelde-Teltow ist bisher offen. Derzeit erfolge die Erarbeitung eines Konzepts zur zukünftigen Ausgestaltung der Versorgung vor Ort, teilte Gesundheitsminister René Wilke in einer Antwort auf eine mündliche Anfrage aus der BSW-Fraktion mit. Das finde in Kooperation mit dem Klinikum Ernst von Bergmann in Potsdam statt. Der Minister hatte sich am Mittwoch im Landtag aber zuversichtlich geäußert. Die Versorgung in der Region ist sehr, sehr gut gesichert, sagte Wilke. Es gebe Versorgungsmodelle für den Übergang. Der BSW-Abgeordnete Andreas Kutsche sieht noch Unklarheiten. Kurz vor der Schließung am 1. August 2026 bleibt offen, ob und wie Kindernotfälle vor Ort künftig versorgt werden, sagte Kutsche. Eltern müssen wissen, wo ihre Kinder im Notfall schnell und kompetent behandelt werden. Die Klinik für Kinder- und Jugendmedizin im evangelischen Krankenhaus Ludwigsfelde-Teltow hatte angekündigt, Ende Juli zu schließen. Der Träger, das evangelische Diakoniessenhaus Berlin-Teltow-Lenin, begründet dies mit der Krankenhausreform und einer notwendigen Spezialisierung. Der Träger verweist angesichts einer Belegung von 3 Betten auf eine zu geringe Auslastung der Kinderklinik. Orthopädie, innere Medizin und Geriatrie sollen dagegen ausgebaut werden. Es gibt Kritik der Eltern, auch eine Petition einer Mutter, für die mehr als 6.000 Stimmen zusammengekommen sind. Ministerpräsident Dietmar Woidke hatte bisher offen gelassen, wie er mit der Schließung der Kinderklinik umgeht. Er ist Mitglied im Kuratorium des Trägers, aber nach Angaben der Landesregierung als Privatperson. Deshalb beantwortete Minister Wilke im Landtag auch nicht die Frage, wie er über die Schließung abgestimmt habe. Er verwies aber darauf, dass sich solche Gremien in der Regel nicht mit dem operativen Geschäft befassen. Die Krankenhausreformen sollen Kosten senken und die Qualität der Versorgung erhöhen. Dazu kommt noch die Reform der gesetzlichen Krankenversicherung, die auch Auswirkungen auf die Kliniken hat.
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0: heiß in Deutschland. Über mehrere Tage hinweg sollen die Temperaturen über 30 Grad klettern. Das heißt nicht nur Zeit für Freibad, Eis und Biergarten, sondern auch für stickige, heiße Luft im Auto. Besonders, wenn man keine Klimaanlage hat. Es gibt aber Möglichkeiten, das Kühlauto zu halten. Meine Kollegin Fiona Reinert hat die Tipps für uns. Guten Morgen, Fiona.
1: Hallo.
0: Fiona, was kann ich machen, dass es im Auto gar nicht erst so heiß wird überhaupt?
1: Ja, im Optimalfall parken wir das Auto natürlich im Schatten, aber das klappt ja auch nicht immer. Deswegen gibt es ein paar einfache Hilfsmittel. Am besten ist laut ADAC eine Abdeckplane, die einmal rund ums Auto geht, also so eine Halbgarage. Auch reflektierende Sonnenschutzfolien für außen auf dem Auto können helfen. Wer das alles nicht griffbereit hat, kann tatsächlich auch einfach helle Tücher nehmen und damit Lenkrad, Armaturen und Sitze abdecken. Auch das kann zumindest für ein paar Grad weniger im Auto sorgen, denn vor allem die Oberflächen heizen sich stark auf, sagt der ADAC.
0: Jetzt habe ich nicht so daran gedacht und habe mich leider nicht so gut vorbereitet. Mache die Autotür auf und mir kommt die brüllende Hitze entgegen. Was kann ich machen, um eine einigermaßen angenehme Fahrt denn zu haben?
1: Um die angestaute Hitze ganz schnell aus dem Auto zu bekommen, hilft erstmal alles aufreißen und für Durchzug sorgen. Wenn wir dann losfahren, gerne Klimaanlage an, wenn vorhanden im Auto. Aber hier bitte aufpassen. Von der Hitze auf arktische Temperaturen zu wechseln, ist meistens keine gute Idee, sagt der ADAC. Das kann nämlich zu Kreislaufproblemen und Erkältungen führen. Wir sollten die Klimaanlage deswegen auf Wohlfühltemperaturen zwischen ca. 22 und 25 Grad einstellen und die Luft gleichmäßig im Auto zirkulieren lassen. Also die Düsen sollten jetzt nicht unbedingt direkt auf den Körper oder ins Gesicht pusten.
0: Klingt schon mal wirklich interessant und wichtig. Aber warum ist es denn überhaupt so wichtig, dass wir das Auto runterkühlen und die Hitze nicht einfach aushalten?
1: Ja, das hilft nicht nur uns selbst und unseren Körper zu schützen, sondern auch Unfälle zu vermeiden. Wenn die Temperaturen von 25 auf 35 Grad hochklettern, steigt das Unfallrisiko laut ADAC um 20%. Das liegt daran, dass unser Puls steigt und dadurch können wir uns schlechter konzentrieren und die Reaktionsfähigkeit sinkt. Laut ADAC ist bei so hohen Temperaturen im Auto zu fahren vergleichbar mit einer Fahrt unter Einfluss von 0,5 Promille Alkohol, also nicht ungefährlich.
0: Da gebe ich dir recht. Also lieber genug Wasser trinken, sich einigermaßen kühl halten und gut vorbereitet sein. Dankeschön, Fiona Rein.
1: Gerne, tschüss.
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1: Eine neue Studie soll Antworten auf die Frage liefern, welchen Umfang und welche Ursachen Gewalt, Mobbing und Diskriminierung an Berliner Schulen haben. Berlins Bildungssenatorin Katharina Günther Wünsch stellt die Ergebnisse zusammen mit den Professoren Ulrich Bauer von der Universität Bielefeld und Marc Grimm von der Universität Wuppertal vor. Für die Untersuchung wurden unter anderem Berliner Schülerinnen und Schüler sowie Lehrkräfte befragt. Nach Angaben der Bildungsverwaltung liegt Berlin mit dem Konflikt- und Gewaltbarometer als erstes Bundesland eine umfassende wissenschaftliche Untersuchung zu diesem Thema vor. Die Studie schafft erstmals eine fundierte Grundlage, um Ursachen und Herausforderungen sichtbar zu machen, Entwicklungen einzuordnen und den weiteren Handlungsbedarf zu bestimmen. Ein Ziel sei, herauszufinden, wie Schulen in der Prävention von Gewalt wirksam unterstützt werden können.
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1: Ich bin Tanja Wagner. Der britische Premierminister Keir Starmer hat seinen Rücktritt angekündigt. Er gebe den Posten als Chef der Labour-Partei ab, sagte der 63-Jährige in einer Ansprache vor dem Regierungssitz 10 Downing Street. Bis ein Nachfolger gewählt sei, werde er als Regierungschef noch im Amt bleiben, so Starmer weiter. Er beugt sich damit dem seit Wochen steigenden Druck aus seiner Partei. Mit Andy Burnham steht bereits ein potenzieller Nachfolger bereit. Die Deutsche Krankenhausgesellschaft warnt vor einer Pleitewelle und einem massiven Arbeitsplatzabbau in der Branche wegen der Sparpläne der schwarz-roten Regierung. Kommen die Einsparungen wie geplant, verlieren wir 2027 insgesamt 8% unserer Erlöse, sagte Verbandschef Gass dem Redaktionsnetzwerk Deutschland.
2: Verbandschef Gass verweist auf aktuelle Studienergebnisse, die darauf hindeuten, dass in 4 Jahren jede zweite Klinik pleite sein könnte. Außerdem müsse etwa jeder 10. Arbeitsplatz abgebaut werden, wenn die Einsparungen wie geplant kommen. Die Reformziele, wie eine stärkere Spezialisierung oder kleinere Kliniken zusammenzulegen, findet er gut. Aber er denkt eher an einen geordneten Umbau über etwa 10 Jahre. Ursula Winkler, Nachrichtenredaktion.
1: Die USA und der Iran haben sich selbst 60 Tage Zeit gegeben, ein Friedensabkommen zu schließen. Die Verhandlungen dazu haben gestern in der Schweiz auf hoher politischer Ebene begonnen und sollen in dieser Woche auf Arbeitsebene weitergehen.
3: Nur eine Stunde saß US-Vizepräsident Vance mit dem iranischen Außenminister und dem iranischen Parlamentspräsidenten zusammen. Aber es gab tatsächlich einige greifbare Ergebnisse. Und das, obwohl US-Präsident Trump aus der Ferne mit massiven Drohungen gegen Teheran dazwischenfunkte. Eingerichtet wurde ein eigener Gesprächskanal zur Straße von Hormuz und ein Forum zur Überwachung der Waffenruhe im Libanon. Die USA haben die Seeblockade iranischer Häfen aufgehoben und erste eingefrorene iranische Guthaben freigegeben. Uli Reitinger, Nachrichtenredaktion.
1: Viele Berufstätige in Deutschland können sich einen Job im Ausland vorstellen. Das ergab eine Umfrage im Auftrag der Jobseite Indeed. 2/3 der Arbeitnehmer wären dazu bereit, 1/3 hat demnach schon ganz konkret gesucht. Gefragteste Zielländer sind die USA, Großbritannien und die Schweiz.
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1: Die jährliche Fête de la Musique am längsten Tag des Jahres in Berlin hat erneut tausende Besucher angelockt. Zur Sommersonnenwende gab es seit dem Nachmittag mehr als 1000 kostenlose Open-Air-Konzerte in Parks und auf den Straßen in ganz Berlin. Junge und ältere Menschen traten auf, Profis ebenso wie Amateure. Die musikalische Palette reichte von Blues über Hip-Hop, Heavy-Metal und Indie-Pop bis hin zu Rock, Klassik und Jazz. Die musikbegeisterten Besucher ließen sich auch von sommerlicher Schwüle und zwischenzeitlichen Regengüssen nicht abschrecken. Insgesamt waren nach Angaben der Veranstalter rund 1400 Konzerte auf rund 300 Bühnen geplant. So viele Auftrittsorte habe es noch nie zuvor gegeben, hieß es. Es war der 31. Ausgabe des eintägigen Festivals in Berlin. Die Tradition, die aus Frankreich stammt, wird auch in den nächsten Jahren fortgesetzt. Die Geschäftsführerin des Music Board Berlin, Marie van der Heydt, betonte im RBB Inforadio, wie wichtig so eine Veranstaltung für die Hauptstadt sei. Musik habe eine starke Verbindung für die Menschen und könne so auch die ganze Stadt miteinander verbinden, weil es in allen Bezirken Konzerte gebe. So wie andere Kulturveranstaltungen habe es Kürzungen bei den Zahlungen des Landes gegeben, sagte sie. Man merken, dass wir natürlich extrem in der Organisation, sagte van der Heydt. Es kostet Geld, eine kostenlose Veranstaltung zu organisieren. Wir hoffen natürlich sehr, dass es im nächsten Doppelhaushalt auch wieder darauf geachtet wird.
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0: Zittersieg im zweiten Gruppenspiel gegen die Elfenbeinküste ist die deutsche Mannschaft wieder im WM-Quartier in Winston-Salem angekommen. Die Mannschaft bereitet sich dort auf die kommenden Tage, auf die Partie gegen Ecuador am Donnerstag. Auch viele Frauen und Kinder sind im deutschen WM-Quartier zu Gast. Mein Kollege Thomas Bremser berichtet aus Winston-Salem. Guten Morgen, Thomas.
1: Guten Morgen.
0: Thomas, eine wichtige Frage zuerst. Die Mannschaft hat ihren zweiten komplett freien Tag in Winston-Salem. Was haben die Spieler vor?
1: Ja, beim letzten Mal sind einige auf den Golfplatz gegangen, unter anderem Leon Goretzka. Andere haben sich im Pool vergnügt, da gibt es sogar ein Sprungbrett, oder beim Basketball. Es sei für die Spieler wichtig, dass die Familien zu Besuch sind, sagt Bundestrainer Nagelsmann.
2: Es gibt uns allen Kraft, wenn wir unsere Familien sehen. Da ist ja ein Sinn dahinter. Da geht es nicht darum, dass die Hallo sagen, sondern es geht darum, dass die uns Kraft geben.
1: Auch seine Frau Lena ist hier. Andere sind nach wie vor alleine, wie Manuel Neuer oder Kapitän Joshua Kimmich.
3: Die Familie, die kommt nach New York zum dritten Spiel.
1: Ja, da gibt es auch mehr zu tun als hier im kleinen Winston-Salem.
0: Der Bundestrainer hat leider nicht frei. Er und ein Team müssen sich überlegen, wie sie das Spiel gegen Ecuador angehen. Da geht es sportlich um nichts mehr. Wird er also die Mannschaft stark verändern?
1: Gute Frage. Einige Spieler dürften eine Ruhepause bekommen, wie die lange verletzten Musiala und Havertz. Ich kann mir auch vorstellen, dass Oliver Baumann vielleicht sein WM-Spiel bekommen könnte für Manuel Neuer. Spannend ist, ob er hier von Anfang an ran darf. Publikumsliebling und Topscorer Dennis Undav könnte von Beginn an spielen oder Nagelsmann gibt Nick Woltemade die Chance. Klar ist, hinten werden Rüdiger oder Anton den verletzten Schlotterbeck ersetzen.
0: Ja, wie schwer sich Schlotterbeck verletzt hat gegen die Elfenbeinküste, ist noch unklar. Da müssen wir abwarten. Schauen wir aber mal nach vorne. Wie geht es denn jetzt weiter für das deutsche Team? Sieht ein möglicher Weg ins Finale aus?
1: Also, weil Deutschland vorzeitig feststeht als Gruppensieger, ist schon einiges klar. Das 16. Finale findet bei Boston statt, rund 2,5 Flugstunden von hier. Und zwar am Montag, den 29. spät, 22.30 Uhr deutscher Zeit. 15 Gegner sind da möglich, darunter Kanada, Schweden oder Schottland. Bei einem Sieg geht's dann weiter am Unabhängigkeitstag der USA, am Samstag, den 4. Juli in Philadelphia. Dann noch später, 23 Uhr deutscher Zeit. Wahrscheinlich ist das der Knaller dann gegen Frankreich. Aber so weit sind wir noch lange nicht.
0: Aber es ist ja immer gut, im Voraus zu planen. Dienstag nach dem 16. Finale zum Beispiel könnte man sich vielleicht noch frei nehmen. Es könnte schließlich ein langer Abend werden. Dankeschön, Thomas Bremser.
1: Ja, bitteschön.
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0: Prignitz-Ruppin. Der Deutsche Wetterdienst hatte zwischenzeitlich die Teile Brandenburgs vor schweren Gewittern mit Starkregen und Hagel gewarnt. Die Unwetterwarnungen wurden inzwischen aufgehoben. Schon am Samstag waren Feuerwehren ausgerückt wegen umgestürzter Bäume und vollgelaufener Keller und überfluteter Straßen. Zudem kam es in südlichen Regionen Brandenburgs zu Blitzeinschlägen und Bränden.
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1: Ich bin Tanja Wagner. Der britische Premierminister Keir Starmer hat seinen Rücktritt angekündigt. Er gebe den Posten als Chef der Labour-Partei ab, sagte der 63-Jährige in einer Ansprache vor dem Regierungssitz 10 Downing Street. Bis ein Nachfolger gewählt sei, werde er als Regierungschef noch im Amt bleiben, so Starmer weiter. Er beugt sich damit dem seit Wochen steigenden Druck aus seiner Partei. Mit Andy Burnham steht bereits ein potenzieller Nachfolger bereit. Die schwarz-rote Koalition will bis zur Sommerpause ein Reformpaket schnüren, das den Arbeitsmarkt, die Rente, die Einkommensteuer und den Bürokratieabbau betrifft. Experten legen morgen ihre Vorschläge zur Rente vor.

0: Ideen der Kommission sind allerdings schon durchgesickert und werden heiß diskutiert.
1: Vor allem den Linken und den Gewerkschaften gehen die vorgeschlagenen Einschnitte zu weit. So soll der frühere Renteneintritt ohne Abschläge nach 45 Beitragsjahren wegfallen. Ein Teil der Rentenbeiträge soll in Aktien fließen und das Renteneintrittsalter soll schrittweise auf 68 steigen. Die IG Metall kritisiert vor allem, dass Menschen, die 45 Jahre lang gearbeitet haben, in Zukunft nicht mehr abschlagsfrei in Rente gehen können. Das treffe auf heftige Ablehnung. Diese Vorschläge blendeten die Arbeits- und Lebenssituation vieler Beschäftigter aus, heißt es. Uli Reitinger, Berlin.
0: Die Gewerkschaft Erziehung und Wissenschaft fordert angesichts von Mobbing und Gewalt an Schulen dringend Maßnahmen dagegen. So müsse etwa die Schulsozialarbeit ausgebaut werden, sagte GEW-Vorstandsmitglied Bensinger Stolze der Deutschen Presseagentur.
2: Präventive, also vorbeugende Arbeit mit Kindern und Jugendlichen sei an vielen Schulen oft nur eingeschränkt machbar, kritisiert die GEW. Der Grund: fehlende Lehrkräfte und gleichzeitig auch zu wenige Sozialarbeiter. Die GEW hofft auf das Startchancenprogramm der Bundesregierung, das Schulen mit Kindern aus sozial benachteiligten Familien unterstützen soll. Dieses Programm brauche aber mehr Geld. Lea Matschulat, Berlin.
0: Gut einen Monat nach Beginn des Ebola-Ausbruchs in der Demokratischen Republik Kongo ist die Zahl der bestätigten Fälle auf mehr als 1000 gestiegen. Nach Angaben des Informationsministeriums in Kinshasa sind unter den 1000 bestätigten Fällen in drei Provinzen des Landes insgesamt 254 Ebola-Tote.
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1: Die Notfallversorgung von Kindern nach der Schließung der Kinder- und Jugendmedizin im evangelischen Krankenhaus Ludwigsfelde-Teltow ist bisher offen. Derzeit erfolge die Erarbeitung eines Konzepts zur zukünftigen Ausgestaltung der Versorgung vor Ort, teilte Gesundheitsminister René Wilke in einer Antwort auf eine mündliche Anfrage aus der BSW-Fraktion mit. Das finde in Kooperation mit dem Klinikum Ernst von Bergmann in Potsdam statt. Der Minister hatte sich am Mittwoch im Landtag aber zuversichtlich geäußert. Die Versorgung in der Region ist sehr, sehr gut gesichert, sagte Wilke. Es gäbe Versorgungsmodelle für den Übergang. Der BSW-Abgeordnete Andreas Kutsche sieht noch Unklarheiten. Kurz vor der Schließung am 1. August 2026 bleibt offen, ob und wie Kindernotfälle vor Ort künftig versorgt werden, sagte Kutsche. Eltern müssen wissen, wo ihre Kinder im Notfall schnell und kompetent behandelt werden. Die Klinik für Kinder- und Jugendmedizin im evangelischen Krankenhaus Ludwigsfelde-Teltow hatte angekündigt, Ende Juli zu schließen. Der Träger, das evangelische Diakoniessenhaus Berlin-Teltow-Lenin, begründet dies mit der Krankenhausreform und einer notwendigen Spezialisierung. Der Träger verweist angesichts einer Belegung von 3 Betten auf eine zu geringe Auslastung der Kinderklinik. Orthopädie, innere Medizin und Geriatrie sollen dagegen ausgebaut werden. Es gibt Kritik der Eltern, auch eine Petition einer Mutter, für die mehr als 6.000 Stimmen zusammengekommen sind. Ministerpräsident Dietmar Woidke hatte bisher offen gelassen, wie er mit der Schließung der Kinderklinik umgeht. Er ist Mitglied im Kuratorium des Trägers, aber nach Angaben der Landesregierung als Privatperson. Deshalb beantwortete Minister Wilke im Landtag auch nicht die Frage, wie er über die Schließung abgestimmt habe. Er verwies aber darauf, dass sich solche Gremien in der Regel nicht mit dem operativen Geschäft befassen. Die Krankenhausreformen sollen Kosten senken und die Qualität der Versorgung erhöhen. Dazu kommt noch die Reform der gesetzlichen Krankenversicherung, die auch Auswirkungen auf die Kliniken hat.
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0: heiß in Deutschland. Über mehrere Tage hinweg sollen die Temperaturen über 30 Grad klettern. Das heißt nicht nur Zeit für Freibad, Eis im Biergarten, sondern auch für stickige, heiße Luft im Auto. Besonders, wenn man keine Klimaanlage hat. Es gibt aber Möglichkeiten, das Kühlauto zu halten. Meine Kollegin Fiona Reinert hat die Tipps für uns. Guten Morgen, Fiona.
1: Hallo.
0: Fiona, was kann ich machen, dass es im Auto gar nicht erst so heiß wird überhaupt?
1: Ja, im Optimalfall parken wir das Auto natürlich im Schatten, aber das klappt ja auch nicht immer. Deswegen gibt es ein paar einfache Hilfsmittel. Am besten ist laut ADAC eine Abdeckplane, die einmal rund ums Auto geht, also so eine Halbgarage. Auch reflektierende Sonnenschutzfolien für außen auf dem Auto können helfen. Wer das alles nicht griffbereit hat, kann tatsächlich auch einfach helle Tücher nehmen und damit Lenkrad, Armaturen und Sitze abdecken. Auch das kann zumindest für ein paar Grad weniger im Auto sorgen, denn vor allem die Oberflächen heizen sich stark auf, sagt der ADAC.
0: Jetzt habe ich nicht so daran gedacht und habe mich leider nicht so gut vorbereitet. Mache die Autotür auf und mir kommt die brüllende Hitze entgegen. Was kann ich machen, um eine einigermaßen angenehme Fahrt denn zu haben?
1: Um die angestaute Hitze ganz schnell aus dem Auto zu bekommen, hilft erstmal alles aufreißen und für Durchzug sorgen. Wenn wir dann losfahren, gerne Klimaanlage an, wenn vorhanden im Auto. Aber hier bitte aufpassen. Von der Hitze auf arktische Temperaturen zu wechseln, ist meistens keine gute Idee, sagt der ADAC. Das kann nämlich zu Kreislaufproblemen und Erkältungen führen. Wir sollten die Klimaanlage deswegen auf Wohlfühltemperaturen zwischen ca. 22 und 25 Grad einstellen und die Luft gleichmäßig im Auto zirkulieren lassen. Also die Düsen sollten jetzt nicht unbedingt direkt auf den Körper oder ins Gesicht pusten.
0: Klingt schon mal wirklich interessant und wichtig. Aber warum ist es denn überhaupt so wichtig, dass wir das Auto runterkühlen und die Hitze nicht einfach aushalten?
1: Ja, das hilft nicht nur uns selbst und unseren Körper zu schützen, sondern auch Unfälle zu vermeiden. Wenn die Temperaturen von 25 auf 35 Grad hochklettern, steigt das Unfallrisiko laut ADAC um 20%. Das liegt daran, dass unser Puls steigt und dadurch können wir uns schlechter konzentrieren und die Reaktionsfähigkeit sinkt. Laut ADAC ist bei so hohen Temperaturen im Auto zu fahren vergleichbar mit einer Fahrt unter Einfluss von 0,5 Promille Alkohol, also nicht ungefährlich.
0: Da gebe ich dir recht. Also lieber genug Wasser trinken, sich einigermaßen kühl halten und gut vorbereitet sein. Dankeschön, Fiona Rein.
1: Gerne, tschüss.
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1: Eine neue Studie soll Antworten auf die Frage liefern, welchen Umfang und welche Ursachen Gewalt, Mobbing und Diskriminierung an Berliner Schulen haben. Berlins Bildungssenatorin Katharina Günther Wünsch stellt die Ergebnisse zusammen mit den Professoren Ulrich Bauer von der Universität Bielefeld und Marc Grimm von der Universität Wuppertal vor. Für die Untersuchung wurden unter anderem Berliner Schülerinnen und Schüler sowie Lehrkräfte befragt. Nach Angaben der Bildungsverwaltung legt Berlin mit dem Konflikt- und Gewaltbarometer als erstes Bundesland eine umfassende wissenschaftliche Untersuchung zu diesem Thema vor. Die Studie schafft erstmals eine fundierte Grundlage, um Ursachen und Herausforderungen sichtbar zu machen, Entwicklungen einzuordnen und den weiteren Handlungsbedarf zu bestimmen. Ein Ziel sei, herauszufinden, wie Schulen in der Prävention von Gewalt wirksam unterstützt werden können.
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1: Ich bin Jan-Henna Reitze. Der britische Premierminister Keir Starmer hat seinen Rücktritt angekündigt. Er gebe den Posten als Chef der Labour-Partei ab, sagte Starmer in London. Bis ein Nachfolger gewählt sei, werde er als Regierungschef noch im Amt bleiben. Starmer stand schon seit Wochen unter Druck.
2: Bereits morgens habe er König Charles über seinen Rücktritt informiert, sagte Starmer sichtlich emotional. Seine Partei habe die Frage gestellt, ob er noch der Richtige sei, um Labour in die nächste Parlamentswahl zu führen. Er habe die Antwort gehört und nehme sie mit Fassung. Starmer betonte, für ihn habe das Land immer an erster Stelle gestanden. So auch jetzt. Daher werde er als Parteivorsitzender und als Premier zurücktreten. Starmer bleibt allerdings im Amt, bis ein Nachfolger feststeht. Als Favorit gilt Andy Burnham, der frühere Bürgermeister von Manchester. Aus London, Philipp Detlefs.
1: Die Bundesregierung hat sich vorgenommen, bei der Ausarbeitung weiterer Reformen mit Arbeitgebern und Gewerkschaften zusammenzuarbeiten. Dazu ist heute Nachmittag wieder ein Treffen im Kanzleramt mit Kanzleramtschef Thorsten Frey geplant. In Sachen Krankenkassen ist schon eine Reform geplant. Weitere soll es zu Rente und Steuern geben. Ein weiteres Ziel ist zum Beispiel Bürokratieabbau. Der Sommer ist da in Deutschland und die Hitzewelle hat ihren Höhepunkt noch nicht erreicht. Im Südwesten Deutschlands könnte es in dieser Woche 40 Grad heiß werden, heißt es vom Deutschen Wetterdienst.
3: Sogar der bisherige Hitze-Juni-Rekord bei uns, der könnte nun geknackt werden am Oberrhein oder eben im Südwesten. Doch viele ächzen schon jetzt, fühlen sich wie vor einer offenen Backofentür. Es ist fast unerträglich. Doch durchhalten ist das Motto, denn es bleibt wohl so heiß bis Ende der Woche. Und auch die Unwettergefahr, die bleibt. Es kann immer wieder heftig schütten, stürmen und auch Hagelschauer sind möglich. Claudia Wächter, Nachrichtenredaktion.
1: Mehr als 20% der jungen Erwachsenen in Deutschland fühlen sich stark einsam. Das zeigen Zahlen.

0: Zahlen des Bundesinstituts für Bevölkerungsforschung. Zu den jungen Erwachsenen zählen Menschen im Alter zwischen 21 und 30 Jahren. Dass sie sich überdurchschnittlich häufig einsam fühlen, wird auch als Nachwirkung der Corona-Pandemie bewertet. In der älteren Altersgruppe zwischen 31 und 54 Jahren sagen nur 14% sich stark einsam zu fühlen.
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2: Heute zeigt sich das Wetter von seiner freundlichen Seite. Viel Sonne hat uns und dazu nur ein paar lockere Wolken am Himmel. Nur stellenweise ziehen mehr etwas dichtere Wolken durch, es bleibt aber meistens trocken. Die Luft fühlt sich auch nicht mehr ganz so schwül an wie noch letzte Woche. Sie ist deutlich angenehmer als die vergangenen Tage. Die Temperaturen liegen bei sommerlichen 26 bis 30 Grad heute. Dazu weht nur ein schwacher Wind. In der Nacht wechseln sich klare Abschnitte und lockere Wolkenfelder ab. Regen ist nicht in Sicht und die Temperaturen gehen auf angenehme 12 bis 17 Grad zurück. Also da kann man nochmal gut durchlüften und die Wohnung etwas abkühlen. Schauen wir noch gemeinsam auf den Power-Radio-Wetter-Trend. Auch morgen geht es genauso schön weiter. Viel Sonnenschein, ein paar harmlose Wolken. Und es bleibt trocken bei 26 bis 30 Grad. Perfektes Sommerwetter also, ideal für alles, was draußen Spaß macht. Kommen Sie gut in diese neue Woche und haben Sie einen angenehmen Montag mit mir, Manisha, und Power-Radio.
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2: Auf der A9 Leipzig Richtung Berlin zwischen Kleinmarzins und Niemek, da steht ein defekter PKW auf der Spur. Hier gibt's leider Stau, 20 Minuten plus, hier bitte einplanen. Und auf der A2 Magdeburg Richtung Berlin zwischen Ziesar und Brandenburg, da ist die Standspur gesperrt und die rechte Spur gesperrt. Und zudem gibt's eine Baustelle, das Ganze wird hier noch etwas mit Zeitverlust zu rechnen, bis 15.30 Uhr heute circa. Und dann bitte noch Vorsicht auf der A10 westlicher Berliner Ring Richtung Dreieck Werder in Höhe Spandau. Da ist die rechte Spur gesperrt. Grund dafür sind Bauarbeiten. Das Ganze auch noch bis 15 Uhr. An alle, die gerade unterwegs sind in Brandenburg, auf jeden Fall eine gute und sichere Fahrt. Wir schauen noch nach Berlin. In Charlottenburg auf dem Holzendorfstraße in Höhe Gewinostraße. Da sind die Ampeln außer Betrieb. Und in Zehlendorf Teltowdamm in Höhe Leo-Beck-Straße. Da sind auch die Ampeln außer Betrieb. Und beim Gesundbrunnen bei der Kattegatstraße zwischen Wilhelm-Kuhl-Straße und Sternstraße ist in beiden Richtungen eine temporäre Spielstraße gesperrt. Das Ganze noch bis 18 Uhr. An alle, die gerade unterwegs sind, weiterhin eine gute und vor allem sichere Fahrt.
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2: Hallo und einen wunderbaren guten Nachmittag Berlin und Brandenburg. Es ist kurz nach 14 Uhr. 14.05 Uhr haben wir es. Sie hören Power Radio mit Manisha. Ja, ab 15 Uhr läuft bei uns wieder Wünsch dir was. Deswegen nehme ich ab sofort Ihre Musikwünsche entgegen. Rufen Sie mich sehr gerne an unter der 030 120 83 43 8 oder schreiben Sie mir ganz einfach eine E-Mail an wünschdirwas@power-radio.de. Ansonsten schauen Sie natürlich auf Instagram vorbei, da finden Sie uns unter Power Radio Berlin. Ich freue mich über jeden Musikwunsch. Lass uns gerne neue Musik entdecken und zusammen hier auf Power Radio hören. Ja, aber jetzt geht's erstmal weiter noch mit ein paar Informationen. Und zwar spreche ich gleich mit meinem Kollegen Thomas Bremser. Und zwar, es geht um die Fußball-WM, aber da um eine ganz spezielle Neuheit. Und zwar um die Trinkpausen. Da beschweren sich ja viele Menschen drüber. Wir schauen mal genauer, warum die so stattfinden. Und ja, Thomas hat da auf jeden Fall ein paar Experten-Neuigkeiten für Sie. Das Ganze um 20 nach 2. Und davor schauen wir noch nach Berlin. Und zwar geht es hier um die Straßenbäume. Die brauchen dringend mehr Wasser. Und ich habe natürlich Tipps für Sie, wie Sie diese richtig gießen und wie Sie vielleicht hier ein bisschen der Umwelt helfen können. Davor geht es aber natürlich wieder weiter mit Lieblingsmusik. Und zwar habe ich für Sie Empire State of Mind von Jay-Z featuring Alicia Keys und jetzt Sail von Owl Nation. kommen Sie auf jeden Fall gut in diese neue Woche. Ich hoffe, Sie haben einen angenehmen Start und diese Hitze super überstanden am Wochenende. Und ja, genießen Sie den Montag mit Power Radio und machen Sie gleich mit bei Wünsch dir was.

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4: Straßenbäume sind im trockenen Sommer auf die Hilfe der Berlinerinnen und Berliner angewiesen. Die Senatsverwaltung für Klimaschutz und Umwelt ruft Bürgerinnen und Bürger dazu auf, die Bäume zu wässern. Nehmen Sie sich einen Eimer und gießen Sie Ihren Baum. Er wird es Ihnen danken, betonte die Senatorin Ute Bonde von der CDU. Für Bäume in der Stadt sind trockene und heiße Phasen demnach besonders belastend, weil der Boden verdichtet ist, die Oberflächen versiegelt und es kaum einen natürlichen Wasserhaushalt gibt. Junge Bäume haben noch keine Wurzeln, die tief genug bis an Wasserreserven reichen, wie es hieß. Und ältere Bäume sind den Angaben zufolge oft noch von vergangenen Trockenheitsphasen geschwächt. Wie man Straßenbäume richtig gießt. Die Senatsverwaltung erklärt: Den Baum am besten langsam und nah am Stamm mit Wasser versorgen. Morgens oder abends kann das Wasser bis in die Tiefe sickern und es verdunstet weniger. Deshalb am besten zu diesen Tageszeiten wässern. Der Bund für Umwelt- und Naturschutz Deutschland in Berlin fordert derweil mehr Grünflächen, auch als natürlichen Hitzeschutz. Zum Beispiel solle für jede neu versiegelte Fläche eine andere begrünt werden. Und in Bezirken, die besonders wenig gegrünt sind, sollten neue Parks und Wiesen entstehen und Bäume gepflanzt werden. Grüne Flächen sind demnach wie natürliche Klimaanlagen, die tagsüber und nachts ihre Umgebung kühlen. Also ja, Sie haben es gehört, schnappen Sie sich einen Eimer und gießen Sie vielleicht den ein oder anderen Baum in Ihrer Umgebung. Die sind Ihnen sehr, sehr dankbar.
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0: Es ist ein ungewohntes Bild für alle Fußballfans. Bei dieser WM werden die Halbzeiten nochmal geteilt, denn nach 20 Minuten gibt es jeweils eine 3-minütige Trinkpause für die Spieler. Das kommt nicht überall gut an. Mein Kollege Thomas Bremser berichtet aus Winston-Salem. Hallo Thomas.
1: Guten Tag aus Winston-Salem.
0: Ja, Thomas, es ist ja das erste Mal, dass diese Trinkpausen jetzt bei allen Spielen gemacht werden. In jeder Halbzeit jeweils 3 Minuten. Wie kommt das bei den Fans so an?
1: Ja, bei den Fans scheint die Sache klar zu sein. Denn vor allem in den letzten Tagen fällt auf, dass während der Trinkpausen viele Fans pfeifen und buhen im Stadion. Also der Unmut ist schon da, wenn das Spiel plötzlich unterbrochen wird. Das kennen Fußballfans halt nicht. Die Amerikaner sind da, glaube ich, etwas entspannter, denn die kennen solche Pausen natürlich zum Beispiel vom American Football. Offiziell sagt die FIFA, man macht das für die Spieler wegen der großen Hitze. Aber es ist ja nicht überall so heiß. Einige Stadien sind klimatisiert. Da ergeben diese Trinkpausen natürlich überhaupt keinen Sinn.
0: Ja, außer für die Fernsehsender, denn die können mit Werbung nochmal ordentlich Geld verdienen. Wie sieht denn das deutsche Team diese Pausen?
1: Ja, da sind viele scheinbar froh, dass es die Pausen gibt, denn da können die Trainer natürlich auch nochmal nachjustieren und mit den Spielern sprechen. So wie Julian Nagelsmann gegen Curaçao, kurz nach dem 1:1. Das hat schon was gebracht, sagt Kapitän Joshua Kimmich.
2: Ja, und da hat uns die Pause dann schon geholfen, nochmal zu sagen, ey, es ist jetzt nicht viel passiert. Insgesamt ist es ja in anderen Sportarten, ist es ja völlig normal, dass es da immer mal wieder eine Unterbrechung gibt.
1: Auf der anderen Seite können diese Pausen natürlich auch den Spielfluss stören, wenn eine Mannschaft gerade am Drücker ist und den Gegner kontrolliert. Dann eine Pause und danach kann das Ganze schon wieder anders aussehen.
0: Naja, 2 Trinkpausen pro Spiel sehen wir bei dieser WM. Das Gute für die Fans zu Hause, 2 Chancen mehr auf die Toilette zu gehen und kein Tor zu verpassen. Danke dir auf jeden Fall, Thomas.
1: Ja, bitteschön.
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1: Heute zeigt sich das Wetter von seiner freundlichen Seite. Viel Sonne, dazu ein paar lockere Wolken am Himmel. Nur stellenweise ziehen mal etwas dichtere Quellwolken durch, meist bleibt es aber trocken. Die Luft fühlt sich deutlich angenehmer an als die vergangenen Tage, weil die Schwüle nachgelassen hat. Die Temperaturen liegen bei sommerlichen 26 bis 30 Grad, dazu weht ein schwacher Wind. In der Nacht wechseln sich klare Abschnitte und lockere Wolkenfelder ab. Regen ist nicht in Sicht und die Temperaturen gehen zurück auf angenehme 12 bis 17 Grad. Also kann man auf jeden Fall perfekt nochmal durchlüften, bevor man schlafen geht. Schauen wir noch auf den Power-Radio-Wetter-Trend. Auch morgen geht es genauso schön weiter. Viel Sonnenschein, ein paar harmlose Wolken und trocken bleibt es auch bei 26 bis 30 Grad. Also ein perfektes Sommerwetter, ideal für alles, was draußen Spaß macht. Kommen Sie gut in die neue Woche und haben Sie einen angenehmen Montag.
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1: Vorsicht bitte auf der A2 Magdeburg Richtung Berlin zwischen Zieser und Wollin. Da ist ein Fahrzeug liegen geblieben. Und auf der A9 Leipzig Richtung Berlin zwischen Kleinmarzens und Niemek. Da steht ein defekter PKW. Dadurch ist etwas Stau entstanden. Hier bitte 10 Minuten mehr einplanen. So, und dann weiter auf der A10 westlicher Berliner Ring Richtung Dreieck Werder in Höhe Spandau. Da ist die rechte Spur gesperrt. Grund dafür sind Bauarbeiten. Das Ganze noch circa bis 15 Uhr. Und Vorsicht bitte auch auf der A111 stadtauswärts in Kreuz Oranienburg auf der Überfahrt zur A10 nördlicher Berliner Ring Dreieck Havelland. Da liegen Reifenteile. Schauen wir noch nach Berlin auf die Hauptstadtstraßen. Und zwar auf der A100 Stadtring Richtung Treptow in Höhe Hohenzollerndamm, da ist die rechte Spur gesperrt. Hier wird nämlich die Fahrbahn ausgebessert. Das Ganze noch bis ca. 20 Uhr. Und in Charlottenburg bei der Holzendorfstraße in Höhe Gervinusstraße, da sind die Ampeln außer Betrieb. Und beim Gesundbrunnen bei der Kattegattstraße zwischen Wilhelm-Kur-Straße und Sternstraße in beiden Richtungen wegen einer temporären Spielstraße gesperrt. Das Ganze noch bis heute 18 Uhr. An alle, die gerade unterwegs sind, weiterhin eine gute und vor allem sichere Fahrt.
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1: Straßenbäume sind im trockenen Sommer auf die Hilfe der Berlinerinnen und Berliner angewiesen. Die Senatsverwaltung für Klimaschutz und Umwelt ruft Bürgerinnen und Bürger dazu auf, die Bäume zu wässern. Nehmen Sie sich einen Eimer und gießen Sie Ihren Baum. Er wird es Ihnen danken, betonte die Senatorin Ute Bonde von der CDU. Für Bäume in der Stadt sind trockene und heiße Phasen demnach besonders belastend, weil der Boden verdichtet ist, die Oberflächen versiegelt und es kaum einen natürlichen Wasserhaushalt gibt. Junge Bäume haben noch keine Wurzeln, die tief genug bis an Wasserreserven reichen, wie es hieß. Und ältere Bäume sind den Angaben zufolge oft noch von vergangenen Trockenheitsphasen geschwächt. Wie man Straßenbäume richtig gießt. Die Senatsverwaltung erklärt: Den Baum am besten langsam und nah am Stamm mit Wasser versorgen. Morgens oder abends kann das Wasser bis in die Tiefe sickern und es verdunstet weniger. Deshalb am besten zu diesen Tageszeiten wässern. Der Bund für Umwelt und Naturschutz Deutschland in Berlin fordert derweil mehr Grünflächen, auch als natürlichen Hitzeschutz. Zum Beispiel solle für jede neu versiegelte Fläche eine andere begrünt werden. Und in Bezirken, die besonders wenig gegrünt sind, sollten neue Parks und Wiesen entstehen und Bäume gepflanzt werden. Grüne Flächen sind demnach wie natürliche Klimaanlagen, die tagsüber und nachts ihre Umgebung kühlen. Also ja, Sie haben es gehört, schnappen Sie sich einen Eimer und gießen Sie vielleicht den ein oder anderen Baum in Ihrer Umgebung. Die sind Ihnen sehr, sehr dankbar.
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1: Ich bin Jan-Henner Reitzer. Der britische Premierminister Keir Starmer hat seinen Rücktritt angekündigt. Er stand schon seit Wochen unter Druck. Den Posten als Chef seiner Labour-Partei gebe er ab, sagte Starmer in London. Bis ein Nachfolger gewählt sei, werde er als Regierungschef noch im Amt bleiben.
2: Ich werde alles in meiner Macht Stehende tun, um eine geordnete Amtsübergabe zu gewährleisten. Außerdem sichere ich meinem Nachfolger meine volle und uneingeschränkte Unterstützung zu, in dem Wissen, dass er ein Großbritannien übernimmt, das deutlich stärker und gerechter ist als das, was ich vor 2 Jahren übernommen habe.
1: Mit Andy Burnham steht ein Nachfolger bereit, der seine Kandidatur auch schon bekannt gegeben hat. Hintergrund der Kritik an Starmer sind schlechte Ergebnisse der Labour-Partei bei verschiedenen Wahlen in den vergangenen Monaten. Die Kassen der Kommunen sind leer und die kommunalen Spitzenverbände appellieren an Bund und Länder, gegenzusteuern. Die Rücklagen seien vielerorts aufgebraucht. Für das laufende Jahr erwarten die Verbände ein Defizit von 29,7 Milliarden Euro.
3: Die Schuldenberge der Kommunen würden regelrecht explodieren, wenn es so weitergehe, sagt Achim Brötel, Präsident des Deutschen Landkreistages. Und er warnt, wenn Gebäude und Straßen anfangen zu bröckeln, dann bröckelt auch das Vertrauen der Menschen in die Handlungsfähigkeit des Staates. Der hessische

0: Städte- und Gemeindebund fordert etwa sofortige Hilfe. Übermorgen treffen sich die Ministerpräsidenten der Länder mit Kanzler Merz und auch die Finanzen der Länder und Kommunen dürften dort Thema sein. Lea Matschulat, Nachrichtenredaktion.
1: Die DLRG hat am vergangenen Wochenende in Deutschland 6 tödliche Badeunfälle registriert. Bis auf einen Fall seien alle Opfer junge Männer zwischen 16 und 29 Jahren gewesen. Neben den Todesopfern werden weitere Menschen noch vermisst. Die DLRG warnt davor, sich beim Schwimmen zu überschätzen. Und zum Fußball. Für Nico Schlotterbeck ist die WM in den USA, Kanada und Mexiko vorzeitig zu Ende. Der 26-Jährige von Borussia Dortmund hat sich beim 2:1 der deutschen Nationalmannschaft im zweiten Gruppenspiel gegen die Elfenbeinküste einen Bänderriss zugezogen. Der Abwehrspieler muss vermutlich etwa 2 Monate lang pausieren. Deutschland steht schon vor dem abschließenden Gruppenspiel am Donnerstag gegen Ecuador als Gruppensieger fest.
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3: Heute zeigt sich das Wetter von seiner freundlichen Seite. Viel Sonne, dazu ein paar lockere Wolken am Himmel. Nur stellenweise ziehen mal etwas dichtere Quellwolken durch. Es bleibt aber so gut es geht trocken. Die Luft fühlt sich deutlich angenehmer an als noch die vergangenen Tage, weil die Schwüle etwas nachgelassen hat. Trotzdem wird es weiterhin sehr heiß. Die Temperaturen liegen bei sommerlichen 26 bis 30 Grad. In der Nacht wechseln sich klare Abschnitte und lockere Wolkenfelder ab. Regen ist nicht in Sicht und die Temperaturen gehen auf angenehme 12 bis 17 Grad zurück. Schauen wir noch auf den Power-Radio-Wettertrend. Auch morgen geht es genauso schön weiter. Viel Sonnenschein, ein paar harmlose Wolken und es bleibt trocken bei wieder sehr heißen 26 bis 30 Grad. Ein perfektes Sommerwetter also, ideal für alles, was draußen Spaß macht. Kommen Sie auf jeden Fall gut in die neue Woche und haben Sie einen angenehmen Montag mit Power-Radio.
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3: Vorsicht bitte auf der A2 Magdeburg Richtung Berlin zwischen Ziesar und Wollin, da ist ein Fahrzeug liegen geblieben. Und auf der A9 Leipzig Richtung Berlin zwischen Kleinmarzehns und Niemek, da steht ein defekter PKW. Daraufhin ist Stau entstanden, hier also auch 10 bis 15 Minuten mehr Zeit mitnehmen. Und schauen wir weiter auf die A11 Berlin Richtung Stettin zwischen Werbelin und Korin. Da ist die rechte Spur gesperrt. Hier wird nämlich gerade die Fahrbahn ausgebessert. Das Ganze noch heute bis 18 Uhr. Schauen wir noch nach Berlin. Auf der A100 Stadtring Richtung Treptow zwischen Hohenzollerndamm und Albuinstraße. Da gibt es leider gerade etwas länger Stau und zwar hier 45 Minuten Zeitverlust. Ja, also wenn es geht, hier vielleicht doch auch anders fahren. Und in Charlottenburg auf der Holzendorfstraße in Höhe Gervinusstraße, da sind die Ampeln außer Betrieb. Und dann schauen wir noch weiter in Friedrichshain und Lichtenberg bei der Frankfurter Allee zwischen Warschauerstraße und Schulze-Beusenstraße. Da gibt es gerade leider Stau stadtauswärts. Hier bitte 10 Minuten mehr einplanen. An alle, die gerade unterwegs sind, weiterhin eine gute und vor allem sichere Fahrt mit Power Radio.
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3: Ja, hallo und einen wunderbaren guten Nachmittag Berlin und Brandenburg. Wir haben es 15.06 Uhr und ja, das heißt ab sofort geht natürlich Wünsch dir was mit Manisha los. Ich freue mich, dass Sie mit dabei sind. Schicken Sie mir gerne Ihre Wunschlieder. Jeder kann hier mitmachen, seien Sie fleißig. Und es geht tatsächlich auch ganz einfach, wenn Sie Ihren Song hier bei mir im Radio hören möchten. Sie können mir ganz einfach eine E-Mail schreiben an wünschdirwas@power-radio.de. Ansonsten rufen Sie mich gerne auch an unter der 030 120 83 43 8 oder schreiben Sie mir per Instagram, da finden Sie uns unter Power Radio Berlin. Ich freue mich, wenn Sie mitmachen und ja, es macht nämlich sehr Spaß, hier immer wieder abwechslungsreiche Musik zu haben. Wir haben als erstes einen Song von Whitney Houston und den hat sich Sabinchen gewünscht. Und ja, sie wünscht sich von Whitney Houston I'm Every Woman. Ein Klassiker auf jeden Fall. Dankeschön dafür für diesen Musikwunsch, liebes Sabinchen. Und ich spiele ihn natürlich auch sehr gerne für dich. Hier kommt dein Wunschsong I'm Every Woman, Whitney Houston.

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2: Spiel doch mal heute nochmal hier den Belladonna Blue, ja? Von den Amigos, ja. Ja. Ja, dann ruft er einfach noch in die großen Runden, ja. Und nun ist das ja, das ist ja mollig, wa? Ja, nun habe ich schon wieder alles abgedunkelt hier. Ja. Ja, das ist, ja. Das ist auch schon ein bisschen dolle, wa? Ja, was soll man machen? Können wir bloß warten, dass es wieder kühler wird, ja. Gut, bis später, eure Nachtigall.
3: Ja, hallo, liebe Nachtigall, vielen Dank für deinen Anruf und vielen Dank für deinen Musikwunsch. Und ja, es ist wirklich super heiß draußen, auch hier im Studio. Es ist wirklich sehr warm. Ich habe aber hier den Ventilator laufen, dadurch geht es etwas. Aber ja, vielen Dank für deinen Anruf und deinen Musikwunsch. Hier kommt natürlich auch Belladonna Blue von den Amigos.

Sie hören Power Radio, wünscht dir was mit Manisha. Ich freue mich, dass Sie zuhören, mit dabei sind und hier diesen heißen Tag mit Power Radio genießen. Ich habe natürlich wieder von Ihnen ein paar E-Mails bekommen und freue mich sehr über alle, die immer bei dieser Sendung so fleißig mitmachen. Und zwar der nächste Song kommt von der wilden Zicke und sie grüßt Uli, den Hüter der großen Herde, sowie den Silvio in Hammer MacPommen wie die Nachtigall. Vielen Dank, liebe Zicke, für deine E-Mail und natürlich auch für deinen Musikwunsch. Es geht jetzt ein bisschen nach vorne und ein bisschen, ja, Stimmung kommt jetzt auf jeden Fall durch den Musikwunsch von der Zicke. Und zwar Blow Your Mind von Will Sparks. Und hier kommt er.

Wir sind mitten in Power Radio Wünsch dir was mit Manisha. Ich freue mich, dass Sie mit dabei sind und so fleißig sich wieder Ihre Lieblingsmusik wünschen. Ja, heute ist es natürlich richtig warm. Die Sonne scheint hier auch richtig rein. Ein wunderbares Wetter auf jeden Fall. Ich hoffe, Sie können es sehr schön genießen und sind vielleicht gerade irgendwo draußen unterwegs oder sitzen entspannt im Garten und schauen in die Sonne. Passend dazu hat sich die Marie-Sophie den Song Daylight in Your Eyes gewünscht von den No Angels. Und ja, liebe Marie-Sophie, hier kommt natürlich dein Wunschsong.

0: Henry, spiel doch bitte mal die Little Seller von den Blue System. Schöne Grüße.
1: Hallo lieber Henry, vielen Dank für deinen Anruf und vielen Dank für den Musikwunsch. Ich spiele natürlich sehr gerne für dich. Wir hören Little Sarah von Blue System. Hier kommt er.

0: Tag, liebe Marisa. Hier ist die Penny, die Frau vom alten Henry. Ich hätte heute gern mal gehört, kein schöner Tag von Schiller. Ja? Macht's gut, schönen Nachmittag.
1: Ja, hallihallo, liebe Peggy. Ich freue mich sehr, dass du auch mitgemacht hast bei Power Radio. Wünsch dir was mit Manisha am Montag. Wunderbar. Und natürlich auch danke für deinen Musikwunsch. Der passt natürlich perfekt zu diesem wunderbaren Tag. Denn heute ist ein sehr schöner Tag. Und deswegen hören wir natürlich auch ein schöner Tag von Schiller.

0: Schönen Tag am Montag. Wir starten in die neue Woche bei diesen herrlich heißen Temperaturen und natürlich auch ein Grund mehr, sich an der Sendung beteiligen zu müssen und zu wollen, wenn es irgendwie möglich ist. Und zwar ein Titel von Falco, der Kommissar. Würde ich mich freuen. Grüße an die, wie immer, die üblichen Verdächtigen und natürlich dem gesamten Team von Powerradio Gruß aus Wilmersdorf bei Cottbus. Dankeschön.
1: Hallo lieber Olaf, vielen Dank für deinen Anruf und vielen Dank natürlich auch für deinen Musikwunsch. Ich freue mich sehr, Falco mag ich natürlich auch sehr gerne. Den Song haben wir natürlich auch selbstverständlich im Musikrepertoire und ich spiele ihn natürlich sehr gerne für dich. Hier kommt Falco mit Der Kommissar.

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1: Ich bin Jan-Henner Reitzer. Wegen schlechter Ergebnisse seiner Labour-Partei bei verschiedenen Wahlen stand der britische Premierminister Keir Starmer seit Wochen unter Druck. Jetzt zieht er Konsequenzen und hat seinen Rücktritt angekündigt. Als Nachfolger steht der frühere Bürgermeister von Greater Manchester, Andy Burnham, bereit, der seine Kandidatur auch schon bekannt gegeben hat. Burnhams Rückhalt in der Labour-Partei gilt als groß. Die Übergabe der Amtsgeschäfte könnte Mitte Juli beginnen. Viele Menschen in Deutschland bewerten ihre Mietkosten als hoch. Das zeigt eine Allensbach-Umfrage. Gut jeder zweite befragte Mieter spricht von einer großen oder sehr großen Belastung.
2: Die Folge? Viele bleiben auch in ihren Wohnungen, scheuen einen teuren Umzug und vor allem befürchten sie, dass sie am Ende vielleicht eine höhere Miete zahlen müssen. Im Durchschnitt bleiben die Leute mittlerweile 18 Jahre in ihrer Bude. Aber laut den Forschenden sind die allermeisten auch völlig zufrieden mit ihrer Wohnsituation, auch mit der Lage des Hauses. Kritik gibt's aber auch, und zwar vor allem an der Parkplatzsituation. Claudia Wächter, Nachrichtenredaktion.
1: Bei Razzien in Nordrhein-Westfalen, Spanien und Österreich sind Polizei und Staatsanwaltschaft gegen mutmaßliche Drogenhändler vorgegangen. Es wurden Wohnungen, Geschäftsräume und Verstecke durchsucht. Ermittelt wird gegen insgesamt 31 Beschuldigte. 9 Haftbefehle wurden vollstreckt. Es geht um Drogengeschäfte unter anderem mit Cannabis, Kokain und Crack im Wert von 11 Millionen Euro. Und zum Fußball. Nico Schlotterbeck kann bei der WM in den USA, Kanada und Mexiko nicht mehr zum Einsatz kommen. Der 26-Jährige von Borussia Dortmund hat sich einen Innenbandriss im linken Sprunggelenk zugezogen.
3: Im Spiel gegen die Elfenbeinküste tritt sich Schlotterbeck nach 15 Minuten unglücklich selbst gegen das linke Bein. Er muss immer wieder behandelt werden, hält aber bis zur Halbzeit durch. Dann bleibt er in der Kabine. Bundestrainer Nagelsmann ahnt nach dem Spiel schon, dass es etwas Schlimmeres sein kann. Für den Abwehrchef von Borussia Dortmund wird jetzt Antonio Rüdiger in die Startelf rücken. Nach

0: Brasilien kann Nagelsmann niemanden mehr. Nach Lennart Kahl ist es schon das zweite vorzeitige WM-Aus für einen deutschen Spieler. Thomas Bremser, Winston Salem.
1: Deutschland steht schon als Gruppensieger fest. Gegner im abschließenden Vorrundenspiel am Donnerstag ist Ecuador.
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3: Heute zeigt sich das Wetter von seiner freundlichen Seite. Wir haben sehr viel Sonnenschein heute, dazu nur ein paar leichte, lockere Wolken am Himmel. Nur ganz stellenweise in Berlin und Brandenburg ziehen mal etwas dichtere Wolkenfelder durch. Meist bleibt es aber trocken. Die Luft fühlt sich deutlich angenehmer an als noch die vergangenen Tage, weil die Schwüle etwas nachgelassen hat. Die Temperaturen liegen bei sommerlichen 26 bis 30 Grad. Dazu haben wir einen UV-Index von bis zu 6 und es weht nur ein schwacher Wind. Aktuell haben wir Temperaturen um die 27 Grad. In der Nacht wechseln sich klare Abschnitte und lockere Wolkenfelder ab. Regen ist nicht in Sicht. Die Temperaturen gehen zurück auf angenehme 12 bis 17 Grad. Das heißt, man kann wirklich nochmal gut seine Wohnung durchlüften und etwas runterkühlen. Schauen wir noch gemeinsam auf den Power-Radio-Wettertrend. Auch morgen geht es genauso schön weiter. Viel Sonnenschein, ein paar harmlose Wolken und es bleibt trocken bei auch wieder sehr heißen 26 bis 30 Grad. Perfektes Sommerwetter also, ideal für alles, was draußen Spaß macht.
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3: Vorsicht bitte auf der A2 Magdeburg Richtung Berlin zwischen Zieser und Wollin. Da ist ein Fahrzeug liegen geblieben. Hier kann es auch zu Zeitverzögerungen kommen. Und auf der A9 Leipzig Richtung Berlin zwischen Kleinmarzehns und Niemek. Da steht auch ein defekter PKW. Hier kommt es leider auch gerade aktuell zu Stau. Und auf der A11 Berlin Richtung Stettin zwischen Werbelin und Korin. Da ist die rechte Spur gesperrt. Hier wird nämlich gerade die Fahrbahn ausgebessert. Das Ganze noch bis heute um 18 Uhr. Und dann schauen wir noch nach Berlin. Auf der A100 Stadtring Richtung Treptow zwischen Hohenzollernamm und Albuinstraße. Da gibt es leider gerade aktuell Stau. Hier sogar bis 45 Minuten Zeitverlust. Und dann ein weiterer Stau auf der A100 Stadtring Richtung Wedding allerdings. Zwischen Oberlandstraße und Schmargendorf. Da gibt es 20 Minuten Stau. Und dann schauen wir noch weiter und zwar in Charlottenburg bei der Kantstraße und Höhe Krumme Straße. Da sind die Ampeln außer Betrieb, also fahren sie hier besonders rücksichtsvoll. Und in Friedrichshain und Lichtenberg bei der Frankfurter Allee zwischen Warschauer Straße und Schulze-Beußen-Straße. Da gibt es leider auch gerade Stau statt auswärts, hier auch circa plus 10 Minuten einplanen. Ja, an alle, die gerade unterwegs sind, weiterhin eine gute und vor allem sichere Fahrt mit Power Radio.
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3: Ja, einen wunderbaren guten Nachmittag wünsche ich Ihnen aus Berlin und Brandenburg. Wir haben es 16.06 Uhr. Wir sind mittendrin in Power Radio. Wünscht dir was mit Manisha. Ich freue mich, dass Sie mitmachen und zuhören und hier eine super tolle Musikvielfalt miterleben können. Ja, senden Sie mir weiterhin gerne Ihre Musikwünsche. Rufen Sie mich dafür gerne an unter der 030 120 83 43 8. Oder schreiben Sie mir ganz entspannt eine E-Mail an wünschdirwas@power-radio.de. Oder machen Sie es genauso wie der liebe Bela. Der hat mir nämlich auf Instagram geschrieben. Da finden Sie uns unter Power Radio Berlin. Und ja, der Bela hat sich gewünscht von Wetus Teenage Dirtbag. Ja, lieber Bela, ich spiele natürlich sehr gerne deinen Song. Hier kommt er. Genieße Sie die Sonne mit Power Radio. Wünsch dir was und Manisha.

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5: Sie hören Power Radio, wünscht dir was mit Manisha. Ich freue mich, dass Sie mitmachen und zuhören hier an diesem sonnigen Montag. Ich weiß nicht, wie es bei Ihnen ist, aber mir ist sehr warm auf jeden Fall hier im Studio. Ich hoffe, Sie haben eine kleine Abkühlung heute noch vor oder vielleicht die nächsten Tage eine Fahrt an den See geplant. Wir machen aber natürlich jetzt erstmal weiter mit Wunschmusik und Lieblingssongs. Schicken Sie mir diese gerne weiterhin per E-Mail. Oder rufen Sie mich an unter der 030 120 83 43 8. Genau so hat es die liebe Laila gemacht. Und sie wünscht sich einen Song von Christina Aguilera. Und zwar wünscht sie sich Genie in a Bottle. Vielen Dank, liebe Laila, für diesen Musikwunsch. Und ich spiele natürlich hier sehr gerne für dich. Hier kommt dein Musikwunsch.

0: 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Ich habe einige Musikwünsche von Ihnen erhalten und freue mich natürlich sehr darüber, dass Sie auch mitmachen an diesem warmen Tag. Und zwar, der nächste Musikwunsch kam vom lieben Holger per E-Mail. Vielen Dank schon mal dazu. Und er schreibt, Huhu, Meister DJ Manisha in the house. Bitte einmal Watto von Snoop Dogg. Und lieber Holger, den spiele ich natürlich sehr gerne für dich. Hier kommt Watto von Snoop Dogg und Be Real.
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Wir sind mitten in Power Radio. Wünsch dir was mit Manisha. Ich freue mich, dass Sie mit dabei sind und hier diesen Montag gemeinsam mit mir durchgehen. Ja, ich habe wieder eine E-Mail erhalten und zwar von der Rollenhulli. Und er schreibt, puh, Arbeit geschafft. Es wurde Lebkuchen abgebacken wie Nusskränze und Weißbrote. Und dazu wünscht er sich den Song Push It von Afrojack. Vielen Dank auf jeden Fall für den Musikwunsch und für die Teilnahme an Wünsch dir was. Machen Sie das auch ganz einfach. Entweder per E-Mail an wünschdirwas@power-radio.de können Sie mir einfach schreiben, was Sie jetzt gerne hören möchten und dazu vielleicht noch jemanden grüßen. Oder rufen Sie an unter der 030 120 83 43 8. Ansonsten finden Sie uns auch auf Instagram, da heißen wir Power Radio Berlin. Ja, aber jetzt erstmal zum Wunschsong und zwar kommt hier Push It von Afrojack.

Sie hören Power Radio Wünscht dir was mit Manisha. Wir haben es 16.40 Uhr. Also sind wir mittendrin in der Sendung. Noch bis 18 Uhr erfülle ich gerne Ihre Musikwünsche. Deswegen seien Sie weiterhin fleißig. Schauen Sie vor allem mal bei uns auf Instagram vorbei. Da heißen wir Power Radio Berlin. Und da können Sie sehr einfach über die Story antworten und sich Ihren Lieblingssong wünschen. Ja, der nächste Musiksong kommt von Frank aus Alt-Gelinike. Und er sagt vielen Dank und Grüße ins Studio und natürlich an alle Hörer. Vielen Dank, lieber Frank. Und er wünscht sich den Song von Fischer Z, Perfect Day. Vielen Dank, Frank, für den Musikwunsch und ich spiele natürlich auch sehr gerne für dich.

0: Ja, guten Tag, hier ist der Martin aus Rheinsberg. Heute wollte ich mal von Hoffmann und Hoffmann Hinweis zum Frühstück hören. Ich grüße alle, die ich kenne, meine ganze Familie. Und ich wünsche euch nachher einen schönen, kühlen Feierabend. Tschüssi!
1: Hallo, lieber Martin aus Rheinsberg. Vielen Dank für deinen Anruf und natürlich auch für deinen Musikwunsch. Liebe Grüße an dich zurück. Und dein Songwunsch klingt natürlich auch sehr verlockend. Himbeereis zum Frühstück. Ja, das klingt auf jeden Fall nicht schlecht. Und wir hören natürlich jetzt auch den Song dazu von Hoffmann und Hoffmann, Himbeereis zum Frühstück.

Und natürlich habe ich auch wieder diesen Titel in unserem Archiv gefunden. Und zwar von den Doobie Brothers. Listen to the Music. Danke, lieber Bernd. Hier kommt dein Wunschsong.

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1: Ich bin Jan-Henner Reitzer. Die Reformvorschläge der Rentenkommission werden erst morgen offiziell der Bundesregierung übergeben. Doch schon jetzt gibt es Diskussionen, Lob, aber auch Kritik, zum Beispiel von Opposition und Gewerkschaften. Ein Knackpunkt, der Vorschlag, das Rentenalter in den kommenden Jahrzehnten schrittweise anzuheben.
2: Noch länger arbeiten, völlig ungerecht, sagen Kritiker. Tenor, ein Professor könne das vielleicht, ein Fliesenleger nicht. Hintergrund: nach dem aktuellen Vorschlag soll die sogenannte Rente mit 63 wegfallen und ein Teil der Rentenbeiträge soll künftig am Aktienmarkt angelegt werden. Das finden die Grünen gar nicht so schlecht, fordern nun aber vor allem von der Regierung schnell Klarheit. Alles andere sorge nur für Verunsicherung. Claudia Wächter, Nachrichtenredaktion.
1: Beim Tanken ist Diesel erstmals wieder günstiger als vor Beginn des Iran-Kriegs. Das geht aus Zahlen des ADAC hervor. Der Tagesdurchschnittspreis für einen Liter Diesel lag von Freitag bis Sonntag jeweils zwischen

0: 1,73 Euro und 1,74 Euro und damit unter dem vom 27. Februar, dem Tag, bevor der Irankrieg begann. Heute ging der Preis noch weiter runter. Die 10 ist noch etwas teurer als vor Kriegsbeginn. Der britische Premierminister Keir Starmer hat seinen Rücktritt angekündigt. Er beugt sich damit dem seit Wochen steigenden Druck aus seiner Labour-Partei. Andy Burnham steht als potenzieller Nachfolger bereit.
1: Der Druck war am Ende zu groß. Nur 2 Jahre nachdem Keir Starmer für seinen Wahlsieg mit Labour gefeiert wurde, wirft der Premierminister das Handtuch. Damit bekommt Großbritannien demnächst seinen 7. Premierminister in nur 10 Jahren. Beste Chancen hat Andy Burnham. Der frühere Bürgermeister von Manchester hatte sein Amt aufgegeben, um Abgeordneter im Parlament zu werden, mit dem Ziel, Starmer herauszufordern. Dazu wird es nun nicht mehr kommen. Es könnte allerdings weitere Bewerber auf das Amt des Parteivorsitzenden geben. Aus London, Philipp Detlefs.
0: Zum Fußball. Für Nico Schlotterbeck ist die WM in den USA, Kanada und Mexiko vorzeitig zu Ende. Der 26-Jährige von Borussia Dortmund hat sich beim 2:1 der deutschen Nationalmannschaft im zweiten Gruppenspiel gegen die Elfenbeinküste einen Bänderriss zugezogen. Der Abwehrspieler muss vermutlich etwa 2 Monate lang pausieren. Bei der WM steht Deutschland schon vor dem abschließenden Gruppenspiel am Donnerstag gegen Ecuador als Gruppensieger fest.
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3: Heute zeigt sich das Wetter noch von seiner freundlichen Seite. Viel Sonne erwartet uns und ein paar lockere Wolken sind nur am Himmel. Nur stellenweise ziehen mal etwas dichtere Quellwolken durch. Meistens bleibt es aber überall trocken. Die Luft fühlt sich deutlich angenehmer an als die vergangenen Tage, weil die Schwüle nachgelassen hat. Die Temperaturen liegen bei sommerlichen 26 bis 30 Grad. Dazu weht ein schwacher Wind. In der Nacht wechseln sich klare Abschnitte und lockere Wolkenfelder ab. Regen ist nicht in Sicht. Die Temperaturen gehen zurück auf angenehme 12 bis 17 Grad. Schauen wir noch gemeinsam auf den Power-Radio-Wetter-Trend. Auch morgen geht es genauso schön weiter. Viel Sonnenschein, ein paar harmlose Wolken und es bleibt trocken bei 26 bis 30 Grad. Perfektes Sommerwetter also, ideal für alles, was draußen Spaß macht. Kommen Sie auf jeden Fall gut in die neue Woche und haben Sie einen angenehmen Montag mit Power-Radio und Manisha.
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3: Auf der A10 westlicher Berliner Ring Richtung Dreieck Havelland zwischen Großkreuz und Vöben gibt es aktuell Baustellenstau. Hier bitte 10 Minuten mehr einplanen. Dann Vorsicht auf der A12 Berlin Richtung Frankfurt oder zwischen Briesen und Frankfurt West, da liegen Reifenteile auf der Fahrbahn. Und auf der A13 Dresden Richtung Berlin zwischen Duben und Freiwalde, da ist die rechte Spur gesperrt. Denn hier wird die Fahrbahn ausgebessert. Das Ganze noch bis morgen, ca. 7 Uhr morgens. Und dann bitte noch Vorsicht auf der A24 Hamburg Richtung Berlin. Zwischen Suco und Pulis ist ein Fahrzeug liegen geblieben. Hier bitte auch vorsichtig sein. Und dann schauen wir noch nach Berlin auf der A100 Stadtring Richtung Treptow. Zwischen Hohenzollendamm und Albuinstraße. Da gibt es gerade aktuell Stau. Hier ca. 30 Minuten kommen oben drauf. Und dann auch A100 Stadtring Richtung Wedding zwischen Oberlandstraße und Schmargendorf. Da gibt es leider auch gerade Stau, allerdings hier nur 10 Minuten Zeitverlust. Und dann ist A100 Stadtring Richtung Treptow, die Auffahrt Siemensdamm, erneut gesperrt. Grund dafür ist zu hohe Verkehrsbelastung. Und dann schauen wir noch weiter nach Grunewald auf die Hubertusallee in Höhe Berkerstraße, da sind die Ampeln außer Betrieb. Hier bitte besonders rücksichtsvoll fahren. Und in Kreuzberg, da ist die Skalitzer Straße zwischen Köpenicker Straße und Wrangelstraße nach einem Unfall gesperrt. Wenn es geht, also hier anders fahren. An alle, die gerade unterwegs sind, weiterhin eine gute und vor allem sichere Fahrt mit Power Radio.
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3: Hallihallo zusammen, wir haben es 17.08 Uhr. Sie sind gerade mittendrin gelandet in Power Radio Wünsch dir was mit Manisha. Ich bin gerade hier und erfülle Ihre Musikwünsche. Jeder kann hier auf jeden Fall mitmachen und sich einfach bei mir hier im Studio melden und dann spiele ich genau das, was Sie gerne hören möchten. Sie können ganz einfach teilnehmen, wenn Sie mich anrufen unter der 030 120 83 43 8 oder schreiben Sie mir eine E-Mail an wünschdirwas@power-radio.de. Ansonsten finden Sie uns natürlich auch auf Social Media, auf Facebook einfach Power Radio und auf Instagram Power Radio Berlin. Da können Sie mir jeweils auch sehr gerne schreiben. Der nächste Musikwunsch, wir machen direkt weiter natürlich, der kommt von Natascha und sie wünscht sich, finde ich, einen sehr sommerlichen Song, der super zu dem Tag heute passt. Und zwar von Sade. Und zwar wünscht sie sich den Song Smooth Operator. Vielen Dank, liebe Natascha, für diesen wunderbaren Song. Wir hören ihn gerne jetzt hier zusammen. Haben Sie einen wunderbaren Montag mit Power Radio und Manisha.

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Sie hören Paradio, wünscht ihr was mit Manisha. Ich freue mich, dass Sie mit dabei sind. Bis 18 Uhr bin ich auf jeden Fall noch da und erfülle Ihre Musikwünsche. Seien Sie also weiterhin fleißig und wünschen Sie sich, was Sie möchten. Sie können natürlich dabei auch noch jemanden grüßen oder mir sonst noch eine Geschichte erzählen, die Sie gerne hier live on air hören möchten. Wir machen aber natürlich weiter mit Ihrer Lieblingsmusik. Und zwar habe ich den nächsten Musikwunsch von der lieben Nathalie erhalten. Und sie wünscht sich von Alice in Chains den Song Wood. Liebe Nathalie, hier kommt dein Musikwunsch.

Sie hören Power Radio, wünscht dir was mit Manisha. Es ist 17.35 Uhr. Ich freue mich, dass Sie mit dabei sind. Leider geht das Ganze nur noch bis 18 Uhr. Morgen geht es aber natürlich lockerflockig weiter und wir erfüllen hier wieder Ihre Musikwünsche. Schicken Sie diese gerne schon einmal an die E-Mail wünschtdirwas@power-radio.de oder rufen Sie uns an unter der 030 120 83 43 8. Ansonsten können Sie uns natürlich auch gerne bei Instagram folgen oder da einmal vorbeischauen. Da können Sie sich natürlich auch ganz einfach und entspannt Ihren Lieblingssong wünschen. Genauso hat sie liebe Melly gemacht. Und sie wünscht sich von den Spice Girls Wannabe. Liebe Melly, ein wunderbarer Musikwunsch hier zu diesem sonnigen Montag. Und wir spielen ihn natürlich sehr gerne für dich.

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2: Sehan Power Radio wünscht dir was mit Manisha. Ich freue mich, dass sie immer noch mit dabei sind. Und der nächste Musikwunsch, der mich erreicht hat, ist vom lieben Steffen. Auch ein Song, den ich auch persönlich sehr gerne mag, der auch hier super zu dem Sommerwetter passt. Und zwar kommt er von der Gruppe TLC und er wünscht sich den Song Waterfalls. Super Song, danke dir Steffen dafür. Genießt die Sonne, meine Lieben. Und hier kommt natürlich Steffen, dein Wunschlied.

Wir sind leider fast am Ende dieser Sendung von Power Radio Wünsch dir was mit Manisha. Morgen geht's aber natürlich weiter. Ab 15 Uhr kommen wieder ihre Lieblingslieder. Und wir machen jetzt aber noch weiter mit einem Song. Und zwar kommt der vom lieben Herbert. Und er wünscht sich den Song Easy Lover von Phil Collins. Danke, lieber Herbert. Ein wunderbarer Song. Hier kommt er natürlich auch sofort.

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1: Sie haben Power Radio Wünsch dir was mit Manisha. Schön, dass Sie noch mit dabei sind. Ich wünsche auf jeden Fall allen hier, die noch keinen Feierabend haben, gleich einen wunderbaren Feierabend. Und alle, die ihn schon haben, natürlich genießt die Sonne. Mich hat gerade die Marianne erreicht und sie wünscht sich einen Song von den Prinzen. Und zwar Geliebte Zukunft. Dazu grüßt sie noch ihren Mann und drückt ihn ganz fest, denn gemeinsam mit ihm möchte sie natürlich ihre Zukunft bestreiten. Dankeschön, Marianne, für deinen Anruf und für deinen wunderbaren Musiksong. Hier kommt natürlich auch dein Wunsch.
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1: Ich bin Jan-Henner Reitze. Die Rentenkommission übergibt ihre Reformvorschläge erst morgen offiziell an die Bundesregierung. Diskussionen um die Ideen gibt es jetzt schon. Kritik kommt zum Beispiel von Gewerkschaften. Ein Vorschlag, der frühestmögliche Zeitpunkt mit Altersteilzeit zu beginnen, soll von 55 auf 58 Jahre angehoben werden. Die Möglichkeit, noch voll und dann gar nicht mehr zu arbeiten, soll wegfallen. Probleme bei der Finanzierung gibt es nicht nur bei der Rente, auch die Kassen der Kommunen sind leer. Die kommunalen Spitzenverbände appellieren deshalb an Bund und Länder gegenzusteuern. Die Rücklagen seien vielerorts aufgebraucht. Für das laufende Jahr erwarten die Verbände ein Defizit von 29,7 Milliarden Euro.
2: Die Schuldenberge der Kommunen würden regelrecht explodieren, wenn es so weitergehe, sagt Achim Brötel, Präsident des Deutschen Landkreistages. Und er warnt, wenn Gebäude und Straßen anfangen zu bröckeln, dann bröckelt auch das Vertrauen der Menschen in die Handlungsfähigkeit des Staates. Der Hessische Städte- und Gemeindebund fordert etwa sofortige Hilfe. Übermorgen treffen sich die Ministerpräsidenten der Länder mit Kanzler Merz und auch die Finanzen der Länder und Kommunen dürften dort Thema sein. Lea Matschulat, Nachrichtenredaktion.
1: Wegen schlechter Ergebnisse seiner Labour-Partei bei verschiedenen Wahlen in den vergangenen Wochen stand der britische Premierminister Keir Starmer unter Druck. Jetzt zieht er Konsequenzen und hat seinen Rücktritt angekündigt. Als Nachfolger steht der frühere Bürgermeister von Manchester, Andy Burnham, bereit. Die Übergabe der Amtsgeschäfte könnte Mitte Juli beginnen. Und zum Fußball. Nico Schlotterbeck kann bei der WM in den USA, Kanada und Mexiko nicht mehr zum Einsatz kommen. Der 26-Jährige von Borussia Dortmund hat sich einen Innenbandriss im linken Sprunggelenk zugezogen.
3: Im Spiel gegen die Elfenbeinküste tritt sich Schlotterbeck nach 15 Minuten unglücklich selbst gegen das linke Bein. Er muss immer wieder behandelt werden, hält aber bis zur Halbzeit durch. Dann bleibt er in der Kabine. Bundestrainer Nagelsmann ahnt nach dem Spiel schon, dass es etwas Schlimmeres sein kann. Für den Abwehrchef von Borussia Dortmund wird jetzt Antonio Rüdiger in die Startelf rücken. Nachnominieren kann Nagelsmann niemanden mehr. Nach Lennart Kahl ist es schon das zweite vorzeitige WM-Aus für einen deutschen Spieler. Thomas Brenser, Winston Salem.
1: Deutschland steht bei der WM schon als Gruppensieger fest. Gegner im abschließenden Vorrundenspiel ist am Donnerstag Ecuador.
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1: Ich bin Jan-Henner Reitze. Die Rentenkommission übergibt morgen ihre Vorschläge für Reformen an die Bundesregierung. Die Ideen sind größtenteils schon bekannt geworden, etwa das Renteneintrittsalter in den kommenden Jahrzehnten schrittweise anzuheben. Das kritisieren unter anderem Gewerkschaften.
2: Die Vorschläge waren zu erwarten und damit auch die massive Kritik, die sich direkt von links aufbaut. Dass wir in Zukunft mehr einzahlen müssen und einen Teil unserer Rentenbeiträge an die Börse geht, dass wir länger arbeiten sollen und die abschlagsfreie Frührente nach 45 Beitragsjahren wegfällt, das sind alles No-Gos aus Sicht der Linkspartei und der Gewerkschaften. Verdi kritisiert vor allem die mögliche Anhebung des Renteneintrittsalters. In vielen Berufen seien die Belastungen so hoch, dass schon jetzt viele es gar nicht bis 67 schaffen. Uli Reitinger, Nachrichtenredaktion.
1: Die USA lockern Sanktionen für iranisches Öl. US-Verbote für Produktion, Lieferung und Verkauf von Rohöl aus dem Iran oder Produkte, die etwas damit zu tun haben, sind bis Ende August ausgesetzt. Nach Aussagen aus den USA ist das ein Teil der getroffenen Vereinbarung mit dem Iran, mit dem der Krieg in der Region beendet werden und die Straße von Hormuz wieder geöffnet werden soll. Der britische Premierminister Keir Starmer hat seinen Rücktritt angekündigt. Er stand schon seit Wochen unter Druck. Den Posten als Chef seiner Labour-Partei gebe er ab, sagte Starmer in London. Bis ein Nachfolger gewählt sei, werde er als Regierungschef noch im Amt bleiben.
3: Ich werde alles in meiner Macht Stehende tun, um eine geordnete Amtsübergabe zu gewährleisten. Außerdem sichere ich meinem Nachfolger meine volle und uneingeschränkte Unterstützung zu, in dem Wissen, dass er ein Großbritannien übernimmt, das deutlich stärker und gerechter ist als das, was ich vor 2 Jahren übernommen habe.
1: Mit Andy Burnham steht ein Nachfolger bereit, der seine Kandidatur schon bekannt gegeben hat. Hintergrund der Kritik an Starmer sind schlechte Ergebnisse der Labour-Partei bei verschiedenen Wahlen. Und zum Fußball. Bei der WM beginnt zur Stunde das nächste Gruppenspiel. Argentinien trifft auf Österreich. Um 23 Uhr wird dann das Spiel Frankreich gegen den Irak angepfiffen. Von der deutschen Mannschaft kam heute die Nachricht, dass sich Abwehrspieler Nico Schlotterbeck einen Bänderriss zugezogen hat und bei der WM nicht mehr zum Einsatz kommen kann.
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1: Ich bin Jan-Henner Reitze. Erst morgen werden die Reformpläne der Rentenkommission offiziell an die Bundesregierung übergeben. Doch schon jetzt gibt es Diskussionen, Lob und Kritik. Ein Knackpunkt, der Vorschlag, das Rentenalter in den kommenden Jahrzehnten schrittweise anzuheben.
2: Noch länger arbeiten, völlig ungerecht, sagen Kritiker. Tenor, ein Professor könne das vielleicht, ein Fliesenleger nicht. Hintergrund: nach dem aktuellen Vorschlag soll die sogenannte Rente mit 63 wegfallen und ein Teil der Rentenbeiträge soll künftig am Aktienmarkt angelegt werden. Das finden die Grünen gar nicht so schlecht, fordern nun aber vor allem von der Regierung schnell Klarheit. Alles andere sorge nur für Verunsicherung. Claudia Wächter, Nachrichtenredaktion.
1: Die USA setzen Sanktionen gegen den Iran vorübergehend aus und begründen das mit produktiven Gesprächen über eine Lösung des Konflikts mit Teheran. Die Entscheidung könnte dem Iran Milliarden an Einnahmen bringen und zu weiterer Entspannung in Sachen Spritpreise führen.
3: Die gelockerten Sanktionen betreffen vor allem den Verkauf und Export von iranischem Öl. Die USA wollen damit vor allem die Energiemärkte beruhigen. Die jüngsten Verhandlungen mit dem Iran werden als produktiv beschrieben. Teheran habe freie Schifffahrt durch die Straße von Hormuz versprochen und gewähre auch Inspekteuren der Internationalen Atomenergiebehörde Zugang, hieß es. Dem Iran werden bei weiteren Zugeständnissen weitere wirtschaftliche Vorteile versprochen. Die Verhandlungen in der Schweiz dauern an. Tina Eck, USA.
1: Wegen eines Waldbrandes in Griechenland ist ein Abschnitt der Autobahn zwischen der Hauptstadt Athen und Thessaloniki gesperrt worden. Rauch behindert die Sicht. Auch Löschflugzeuge und Hubschrauber sind im Einsatz, um die Brände einzudämmen. Und zum Fußball. Für Nico Schlotterbeck ist die WM zu Ende. Er hat sich beim 2:1 der deutschen Nationalmannschaft gegen die Elfenbeinküste einen Bänderriss zugezogen. Schlotterbeck fehlt damit auch im abschließenden Gruppenspiel der deutschen Mannschaft am Donnerstag gegen Ecuador. Und in der Bundesliga wird Martin de Michelis Trainer von RB Leipzig und damit Nachfolger von Ole Werner, der nach internen Differenzen nach dem Saisonende gehen musste. De Michelis war als Spieler lange beim FC Bayern München unter Vertrag und als Trainer zuletzt auf Mallorca tätig.
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1: Ich bin Jan-Henner Reitzer. Die Rentenkommission übergibt ihre Reformvorschläge erst morgen offiziell an die Bundesregierung. Diskussionen um die Ideen gibt es jetzt schon. Kritik kommt zum Beispiel von Gewerkschaften an der Idee, das Rentenalter in den nächsten Jahrzehnten schrittweise anzuheben. Ein weiterer Vorschlag, Altersteilzeit soll nicht mehr ab 55, sondern erst ab 58 beginnen können und die Möglichkeit blockweise noch voll und dann gar nicht mehr zu arbeiten wegfallen. Kritik gibt es auch schon am Vorschlag einer Kapitalrente, also Geld vom Einkommen verpflichtend am Aktienmarkt fürs Alter zurücklegen zu müssen. Großbritanniens Premierminister Keir Starmer hat seinen Rücktritt angekündigt. Ein Nachfolger steht schon bereit, noch sind aber Details offen, wie es weitergeht.
2: Der ehemalige Bürgermeister von Manchester, Andy Burnham, gilt als aussichtsreichster Kandidat auf die Nachfolge von Starmer. Das Bewerbungsverfahren beginnt am 9. Juli. Um ins Rennen zu gehen, braucht man eine Unterstützung von mindestens 20% der Labour-Abgeordneten und Nominierungen aus der Partei und von Gewerkschaften. Bleibt Burnham der einzige Kandidat, könnte er schon im Juli Parteichef werden, kündigt Charles III. Würde ihn dann formell mit der Regierungsbildung beauftragen. Gibt es weitere Bewerber, entscheidet eine Mitgliederabstimmung bis Anfang September. Aus London, Philipp Detlefs.
1: Viele Menschen in Deutschland empfinden ihre Mietkosten als hoch. Das zeigt eine Allensbach-Umfrage. Gut jeder zweite befragte Mieter spricht von einer großen oder sehr großen Belastung.
3: Die Folge? Viele bleiben auch in ihren Wohnungen, scheuen einen teuren Umzug und vor allem befürchten sie, dass sie am Ende vielleicht eine höhere Miete zahlen müssen. Im Durchschnitt bleiben die Leute mittlerweile 18 Jahre in ihrer Bude. Aber laut den Forschenden sind die allermeisten auch völlig zufrieden mit ihrer Wohnsituation, auch mit der Lage des Hauses. Kritik gibt's aber auch, und zwar vor allem an der Parkplatzsituation. Claudia Wächter, Nachrichtenredaktion.
1: In der EU soll Kindesmissbrauch im Internet künftig strenger bestraft werden. Europaparlament und Mitgliedstaaten haben sich auf einheitliche Strafen geeinigt. Unter anderem soll es europaweit in Zukunft strafbar sein, für einen Livestream von sexuellem Kindesmissbrauch zu bezahlen. Genauso KI zu kaufen, zu besitzen oder zu verbreiten, die für Missbrauch genutzt wird.
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1: Ich bin Dirk Zeitler. Die Experten der Rentenkommission schlagen vor, dass wir zukünftig einen Teil unserer Rente am Aktienmarkt finanzieren. Mit Unterstützung der Arbeitgeber. Doch deren Verbände stellen sich quer. Auch vom geplanten Ende der Minijobs halten sie wenig.
2: Minijobs, die soll es bald nur noch für Schüler und Studierende geben. So zumindest der Plan der Rentenexperten. Und Millionen, die im Moment sozialversicherungsfrei arbeiten, die sind ziemlich verunsichert. An den Minijobs festhalten will auf jeden Fall der Arbeitgeberpräsident. Es geht wie so oft ums Geld und deshalb sieht er auch die Kapitalmarktrente kritisch. Die, sagt er, sei zwar im Prinzip sinnvoll, aber für die Unternehmer, die die Hälfte schultern sollen, schlicht zu teuer. Claudia Wächter, Nachrichtenredaktion.
1: Die USA lockern Sanktionen für iranisches Öl, US-Verbote für Produktion, Lieferung und Verkauf von Rohöl aus dem Iran oder Produkte, die etwas damit zu tun haben, sind bis Ende August ausgesetzt. Nach Aussagen der USA ist das ein Teil der getroffenen Vereinbarung mit dem Iran, mit dem der Krieg in der Region beendet und die Straße von Hormuz wieder geöffnet werden soll. Unter anderem als Folge des Iran-Kriegs erwartet der Bundesverband der deutschen Industrie für Deutschland im laufenden Jahr nur noch ein Wachstum von 0,4%. Zu Jahresbeginn war der BDI noch von einem Wachstum von 1% für 2026 ausgegangen.
3: Der Verband hat zwar schon die jüngste Einigung auf ein Rahmenabkommen zwischen den USA und dem Iran berücksichtigt, trotzdem sind die Folgen des Kriegs wohl noch länger zu spüren. Der BDI geht davon aus, dass der Druck auf die deutsche Wirtschaft hoch bleibt und hofft nun auf die Bundesregierung. Ein beherztes Reformpaket der Koalition könnte die Stimmung im Land positiv beeinflussen und für Impulse sorgen. Aktuell investieren viele Unternehmen aber lieber im Ausland. Dadurch kommt es zu Insolvenzen und Arbeitsplätze gehen verloren. Und bei einem geringeren Wachstum dürfte das so weitergehen. Thomas Brock, Berlin.
1: Zum Sport. Ausnahmekönner Lionel Messi hat Argentinien vorzeitig in die K.O.-Runde geschossen und Miroslav Klose als WM-Rekordtorschützen abgelöst. Messi trumpfte wieder groß auf und war mit einem Doppelpack beim 2:0 im zweiten Gruppenspiel gegen Österreich erneut umjubelter Matchwinner des Weltmeisters.
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1: Ich bin Dirk Zeitler. Nach neuen produktiven Gesprächen mit dem Iran setzen die USA Teile ihrer Sanktionen gegen den Iran vorübergehend aus. Die Maßnahme könnte dem Iran Milliarden einbringen und die Energiemärkte beruhigen.
2: Die gelockerten Sanktionen betreffen vor allem den Verkauf und Export von iranischem Öl. Die USA wollen damit vor allem die Energiemärkte beruhigen. Die jüngsten Verhandlungen mit dem Iran werden als produktiv beschrieben. Teheran habe freie Schifffahrt durch die Straße von Hormuz versprochen und gewähre auch Inspekteuren der Internationalen Atomenergiebehörde Zugang, hieß es. Dem Iran werden bei weiteren Zugeständnissen weitere wirtschaftliche Vorteile versprochen. Die Verhandlungen in der Schweiz dauern an. Aus den USA, Tina Eck.
1: Die Experten der Rentenkommission schlagen vor, dass wir zukünftig einen Teil unserer Rente am Aktienmarkt finanzieren, mit Unterstützung der Arbeitgeber. Doch deren Verbände stellen sich quer. Auch vom geplanten Ende der Minijobs halten sie wenig.
3: Minijobs, die soll es bald nur noch für Schüler und Studierende geben. So zumindest der Plan der Rentenexperten. Und Millionen, die im Moment sozialversicherungsfrei arbeiten, die sind ziemlich verunsichert. An den Minijobs festhalten will auf jeden Fall der Arbeitgeberpräsident. Es geht wie so oft ums Geld und deshalb sieht er auch die Kapitalmarktrente kritisch. Die, sagt er, sei zwar im Prinzip sinnvoll, aber für die Unternehmer, die Hälfte schultern sollen, schlicht zu teuer. Claudia Wächter, Nachrichtenredaktion.
1: Bei einem Schusswaffenvorfall im kanadischen Montreal sind 3 Menschen getötet worden. Dabei handele es sich um einen Polizisten, einen Bürger und einen Angreifer, sagte ein Polizist. Der Beamte sprach von einem Albtraum, dessen Hintergründe noch offen seien. Er erwarte neue Erkenntnisse in den kommenden Stunden. Zum Sport. Ausnahmekönner Lionel Messi hat Argentinien bei der Fußball-WM vorzeitig in die K.O.-Runde geschossen und Miroslav Klose als WM-Rekordtorschützen abgelöst. Messi trumpfte wieder groß auf und war mit einem Doppelpack beim 2:0 im zweiten Gruppenspiel gegen Österreich erneut umjubelter Matchwinner des Weltmeisters.
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1: Ich bin Dirk Zeitler. Nach neuen produktiven Gesprächen mit dem Iran setzen die USA Teile ihrer Sanktionen gegen den Iran vorübergehend aus. Die Maßnahme könnte dem Iran Milliarden einbringen und die Energiemärkte beruhigen.
2: Die gelockerten Sanktionen betreffen vor allem den Verkauf und Export von iranischem Öl. Die USA wollen damit vor allem die Energiemärkte beruhigen. Die jüngsten Verhandlungen mit dem Iran werden als produktiv beschrieben. Teheran habe freie Schifffahrt durch die Straße von Hormuz versprochen und gewähre auch Inspekteuren der Internationalen Atomenergiebehörde Zugang, hieß es. Dem Iran werden bei weiteren Zugeständnissen weitere wirtschaftliche Vorteile versprochen. Die Verhandlungen in der Schweiz dauern an. Aus den USA, Tina Eck.
1: Die Experten der Rentenkommission schlagen vor, dass wir zukünftig einen Teil unserer Rente am Aktienmarkt finanzieren, mit Unterstützung der Arbeitgeber. Doch deren Verbände stellen sich quer. Auch vom geplanten Ende der Minijobs halten sie wenig.
3: Minijobs, die soll es bald nur noch für Schüler und Studierende geben. So zumindest der Plan der Rentenexperten. Und Millionen, die im Moment sozialversicherungsfrei arbeiten, die sind ziemlich verunsichert. An den Minijobs festhalten will auf jeden Fall der Arbeitgeberpräsident. Es geht wie so oft ums Geld und deshalb sieht er auch die Kapitalmarktrente kritisch. Die, sagt er, sei zwar im Prinzip sinnvoll, aber für die Unternehmer, die Hälfte schultern sollen, schlicht zu teuer. Claudia Wächter, Nachrichtenredaktion.
1: Bei einem Schusswaffenvorfall im kanadischen Montreal sind 3 Menschen getötet worden. Dabei handele es sich um einen Polizisten, einen Bürger und einen Angreifer, sagte ein Polizist. Der Beamte sprach von einem Albtraum, dessen Hintergründe noch offen seien. Er erwarte neue Erkenntnisse in den kommenden Stunden. Zum Sport. Ausnahmekönner Lionel Messi hat Argentinien bei der Fußball-WM vorzeitig in die K.O.-Runde geschossen und Miroslav Klose als WM-Rekordtorschützen abgelöst. Messi trumpfte wieder groß auf und war mit einem Doppelpack beim 2:0 im zweiten Gruppenspiel gegen Österreich erneut umjubelter Matchwinner des Weltmeisters.
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1: Ich bin Dirk Zeitler. Nach neuen produktiven Gesprächen mit dem Iran setzen die USA Teile ihrer Sanktionen gegen den Iran vorübergehend aus. Die Maßnahme könnte dem Iran Milliarden einbringen und die Energiemärkte beruhigen.
2: Die gelockerten Sanktionen betreffen vor allem den Verkauf und Export von iranischem Öl. Die USA wollen damit vor allem die Energiemärkte beruhigen. Die jüngsten Verhandlungen mit dem Iran werden als produktiv beschrieben. Teheran habe freie Schifffahrt durch die Straße von Hormuz versprochen und gewähre auch Inspekteuren der internationalen Atomenergiebehörde Zugang, hieß es. Dem Iran werden bei weiteren Zugeständnissen weitere wirtschaftliche Vorteile versprochen. Die Verhandlungen in der Schweiz dauern an. Aus den USA, Tina Eck.
1: Unter anderem als Folge des Iran-Kriegs erwartet der Bundesverband der deutschen Industrie für Deutschland im laufenden Jahr nur noch ein Wachstum von 0,4%. Das Wachstum in Deutschland gehe vorrangig auf staatliche Investitionen zurück, sagte Hauptgeschäftsführerin Tanja Gönner. Die bremsenden Effekte des Iran-Kriegs wirkten trotz der Einigung zwischen dem Iran und den USA empfindlich nach. Wegen eines Brandes auf einem Passagierschiff an der Moselschleuse in St. Aldegund ist die Feuerwehr im Einsatz. An Bord des Schiffes befinden sich den Angaben nach 237 Passagiere. Nach ersten Erkenntnissen brach das Feuer im Technikraum aus. Verletzt wurde demnach zunächst niemand. Zum Sport. Ausnahmekönner Lionel Messi hat Argentinien vorzeitig in die K.O.-Runde geschossen und Miroslav Klose als WM-Rekordtorschützen abgelöst. Zwei Tage vor seinem 39. Geburtstag war Messi mit einem Doppelpack beim 2:0 im zweiten Gruppenspiel gegen Österreich erneut umjubelter Matchwinner des Weltmeisters.
3: Argentiniens Fans im Stadion von Dallas waren außer sich, als Messi in der Nachspielzeit mit seinem zweiten Treffer das Spiel entschied. Österreich bekam den Superstar des Weltmeisters nie richtig in den Griff, der nach 9 Minuten schon einen Foulelfmeter verschossen hatte. Aber in Minute 39 schlug er dann das erste Mal zu und überholte damit schon Miro Klose. Der hat übrigens dem neuen Rekordtorschützen sofort gratuliert. Lionel Messi ist für mich der beste Fußballer aller Zeiten. Glückwunsch, Champion, so unser 2014er Weltmeister. Thomas Thonfeld, Sportredaktion.
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1: Ich bin Dirk Zeitler. Nach neuen produktiven Gesprächen mit dem Iran setzen die USA Teile ihrer Sanktionen gegen den Iran vorübergehend aus. Die Maßnahme